0: Sie ist jetzt oben. Entspannen Sie sich. Konnten Sie sehen, wer es war?
1: Katie. Aber die ist doch angeblich krank und liegt schon zu Bett.
0: Mary sagte nicht, dass sie krank sei, sondern dass es ihr nicht gut gehe.
1: Wo ist denn da der Unterschied?
0: Wer von uns ist denn hier der Arzt?
1: Ja, aber...
0: Ist Ihnen nichts aufgefallen, als der Reverend uns die Küche zeigte?
1: Nein, wieso?
0: Wer war dort?
1: Die Köchin.
0: Richtig. Und wer noch?
1: Ja, Katie.
0: Und da ist Ihnen nichts aufgefallen?
1: Nein. Was soll daran ungewöhnlich sein, dass sich das Personal in der Küche aufhält?
0: Was hat sie denn dort gemacht?
1: Keine Ahnung.
0: Sie hat gegessen.
1: Ach ja. Ja. Und?
0: Ach, es ist manchmal wirklich schlimm mit Ihnen. Ist Ihnen denn nicht aufgefallen, was sie auf ihrem Teller hatte?
1: Aber nicht darauf geachtet.
0: Und das war ihr Fehler. Eingelegte Gurken und ein Honigbrot.
1: Sie meinen?
0: Haben Sie denn gar nicht bemerkt, wie fahrig und nervös sie war? Dann wurde sie urplötzlich von Übelkeit geplagt.
1: Aha. Sie erwartet vermutlich ein Kind.
0: Ach, daran habe ich nicht den geringsten Zweifel.
1: Aber sie sagte doch...
0: Dass sie weder verlobt noch verheiratet sei. Ja, wer ist also der Vater?
1: Da wir es hier offenbar nicht einmal mit richtigen Geistern, geschweige denn mit dem Heiligen Geist zu tun haben, kommen dafür wohl nur...
0: Sie kommt zurück. Keinen Laut mehr.
1: Sie glauben?
0: Morgen werden wir ein paar sehr interessante Fragen zu klären haben, Watson. Kommen Sie, wir schleichen uns wieder nach oben in unsere Betten. Im Haus ist ihr jetzt wieder Ruhe eingekehrt.
2: Es dauerte zwar etwas, aber irgendwann übermannte mich dann doch der Schlaf. Als ich das zweite Mal unsanft geweckt wurde, fiel schon ein fahler Lichtschein unter den schweren Vorhängen hindurch auf den Dielenboden.
3: Dr. Watson! Dr. Watson, bitte!
4: Was? Ja, wo?
3: Wir brauchen einen Arzt! Kommen
4: Sie herein!
3: Es ist etwas Furchtbares passiert! Bitte, kommen Sie!
5: Miss Kitty, was ist denn los?
3: Schnell! In der Küche! In der Küche!
5: Beeilung, Watson!
4: Ja, doch, ich komme ja schon!
2: Das Herz pochte mir bis zum Hals, als wir in der Küche ankamen. Ein schrecklicher Anblick bot sich uns dort. Katie lag in einer großen Lache Erbrochenem. Offensichtlich war sie bewusstlos. Dodie Bull bemühte sich bereits intensiv um sie.
6: Gott sei Dank, dass Sie da sind. Gott sei Dank. Oh, Dodie.
5: Schnell, Watson. Das ist ernst.
4: Ja. Lassen Sie mal sehen.
6: Ist sie tot?
3: Oh, bitte, sagen Sie nicht, dass sie tot ist.
4: Was ist denn überhaupt passiert?
3: Ich wollte mir nur eine Tasse Tee holen und da fand ich sie so da liegen.
6: Kitty hat mich dann geweckt. Wenn sie tot ist, dann...
5: Watson!
4: Es tut mir sehr leid. Hier kommt jede Hilfe zu spät.
3: Oh mein Gott. Oh nein! Oh
5: Gott. Was ist denn hier los? Katie!
6: Katie, die Tür zu! Schnell die Tür zu!
3: Ja!
5: Katie! Was? Was?
7: Sie ist tot. Mr. Bull.
5: Nein! Nein! Was? Was habt ihr mit dir gemacht?
6: Beruhig dich bitte! Sofort! Du wächst sonst noch das ganze Haus auf!
3: Ach, Harry! Komm her!
2: Die Tote weist alle Anzeichen einer Bleivergiftung auf. Die gelblich-weiße Farbe der Haut, der dunkle Kranz im Übergang vom Zahnfleisch zum Zahn, das weißliche Erbrochene.
7: Bleipräparate stehen im Ruf.
2: Eine unerwünschte Schwangerschaft zu beenden.
5: Ja. Was? Nein! Nein, das kann nicht sein! Unmöglich!
7: Sie haben sie geliebt, Mr. Bull. Ist es nicht so?
5: Wir wollten heiraten, aber... Aber das war nicht so einfach zu bewerkstelligen. Der
7: Standesunterschied.
5: Wir brauchten Zeit. Mit noch etwas mehr Zeit wäre mir bestimmt eine Lösung eingefallen.
7: Sie trafen sich heimlich mit ihr am Ende des Gartens, nicht?
5: Ja, es war nicht sonderlich schwer, alle wieder an die alten Spukgeschichten glauben zu lassen. Katie schritt ein paar Mal verkleidet in der Dämmerung über den Bach und schon sahen alle wieder überall Geister.
7: Sie haben dann die Klingelzüge so manipuliert, dass sie durch ein einziges versteckt aufgehängtes Seil diesen Höllenlärm verursachen konnten.
6: Harry, bitte sag, dass das nicht wahr ist.
5: Es ist wahr. Ich war selbst überrascht, welche ungeheure Wirkung diese einfachen Täuschungen hatten.
7: Und die Poltergeist-Phänomene?
5: Unsere jüngeren Geschwister haben sich nur zu gerne ihr Taschengeld aufgebessert. Und liebten es dabei, sogar noch etwas kaputt machen zu dürfen.
6: Oh, Harry.
5: Aber am 28. Juli, das war nicht Katie unten am Bach. Da waren alle schon so von der Idee überzeugt, dass es hier spukt, dass ich die ganze Sache auf einmal verselbstständigt hatte.
7: Ganz genau. Und somit waren alle nur noch auf den Spuk konzentriert. Und niemandem fiel auf, was hier wirklich vor sich ging. Das kam aber nicht nur Ihnen und der armen, unglücklichen Katie zugute.
5: Was meinen Sie?
7: Ich gehe wohl recht in der Annahme, dass Sie nicht der Vater Ihres ungeborenen Kindes waren. Des Kindes, von dessen Existenz Sie nach Katies Willen nie etwas hätten erfahren sollen.
5: Es ist vollkommen unmöglich, dass Sie...
7: Unmöglich ist es leider nicht.
4: Vermutlich hat sie das Teufelszeug, das sie getötet hat, von irgendeinem dieser gewissenlosen Quacksalber erworben, die auch noch die schlimmste Notlage von Verzweifelten ausnutzen.
7: So wird es gewesen sein. In ihrer Panik, dass Sie alles erfahren, Mr. Bull, muss sie zu viel davon genommen haben.
4: Viel zu viel.
5: Ich verstehe das nicht. Wir wollten zusammen weggehen. Sie hat es mir versprochen. Im Pavillon, ich habe sie doch so sehr geliebt.
6: Ach, Harry.
7: Sie hat sie auch geliebt und wünschte sich vermutlich nichts sehnlicher, als endlich mit ihrer Hilfe von hier wegzukommen. Dafür war sie bereit, alles zu tun.
6: Sie wollen doch nicht etwa andocken.
5: Ich bringe ihn um!
8: Mr. Holmes, Kinder, was ist hier los?
5: Du verdammtes Schwein!
9: Ganz ruhig, Mr. Bull, ganz ruhig.
8: Bist du nicht ganz bei Tuss, Harry?
7: Sie haben bedauerlicherweise einen Todesfall in Ihrem Haus zu verzeichnen. Katie Borham.
8: Katie? Was ist denn nur passiert? Hat sie sich etwa...
4: Nein, es war sicher nur ein Versehen.
7: Wobei Sie sicherlich durch die Situation, in die Sie sie gebracht haben, auch einen Grund gehabt hätte, sich das Leben zu nehmen. Hat sie Ihnen gesagt, dass sie ein Kind von Ihnen erwartete?
8: Was erlauben Sie sich, Mr. Holmes? Sie sind Gast in meinem Haus.
5: Beantworte seine Frage!
8: Harry, ich...
5: Rede!
6: Papa, bitte!
8: Nein, verdammt! Davon wusste ich nichts.
5: Wie konntest du? Wie konntest du nur?
8: Das sagt der Richtige.
5: Ich hab sie nie angerührt. Nicht einmal.
8: Und das war dumm von dir.
5: Du!
6: Nee, Harry, nicht! Bitte nicht!
5: Wie sehr du mich anwiderst! Hast du nicht an uns gedacht oder an Mama? Sie unter unserem eigenen Dach zu betrügen?
8: Als ob das etwas Ungewöhnliches wäre. Das kommt in den besten Familien vor.
5: Wusstest du von mir und ihr? Wusstest du, dass wir heiraten wollten? Und vorhatten, von hier wegzugehen, um alles hinter uns zu lassen?
8: Ich hoffte, dass du mit der Zeit wieder zur Vernunft kommen und erkennen würdest, wo du hingehörst.
5: Wo ich hingehöre? In dieses unheimliche Haus? Hier habe ich nur um einer Person willen noch ausgeharrt. Jetzt hält mich nichts mehr hier.
6: Sag bitte so etwas nicht.
7: Sie, Miss Kitty, waren eingeweiht in die Liaison Ihres Bruders, nicht wahr?
6: Ja, er hatte mich ins Vertrauen gezogen.
7: Daher war es Ihnen auch so wichtig, dass alle an den Spuk glaubten.
6: So war es. Ich habe erst heute Nacht von Harry und Katie erfahren. Unser Gespräch im Pavillon hat mich zum Nachdenken gebracht.
7: Welch schrecklicher Ausgang.
8: Tja, was werden Sie jetzt tun, Mr. Holmes?
7: Die Sache der Polizei übergeben und dann so schnell wie möglich abreisen. Den Rest machen Sie bitte untereinander und mit Ihrem Gewissen aus.
8: Wenn ihr ein Wort Mama gegenüber darüber verliert, dass ich und die...
7: Machen Sie bitte untereinander und mit Ihrem Gewissen aus.
8: Wenn ihr ein Wort Mama...

0: Andernorts hätte ich ja auch dafür bezahlen müssen. Warum also...
1: Halt den Mund!
2: Harry!
1: Halt besser jetzt ganz schnell den Mund.
3: Sollte ich mich geirrt haben und es tatsächlich Geister geben, dann hoffe ich von Herzen, dass sie in Zukunft wirklich von Ihnen in diesem Haus heimgesucht werden, Reverend. Kommen Sie, Watson. Wir sind hier fertig.

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2: Ich hatte es mir mittlerweile wieder zur Gewohnheit gemacht, des Öfteren, wenn ich einem Patienten in einer der umliegenden Straßen einen Hausbesuch abgestattet hatte, bei meinem Freund Sherlock Holmes auf ein Tässchen Tee vorbeizuschauen.
3: Mein lieber Freund, ich fürchte, das wahre Leben ist viel seltsamer als alles, was der menschliche Geist zu ersinnen imstande ist.
2: Wie meinen Sie das, Holmes?
3: Ganz einfach. Wir würden es doch nie wagen, uns gewisse Dinge auszudenken. Und dennoch geschehen genau diese Dinge tagtäglich dutzendfach. Stellen Sie sich einmal vor, wir wären in der Lage, gemeinsam zu diesem Fenster hinauszufliegen, von allen Häusern Londons die Dächer abzunehmen und hineinzublicken. Ich denke, wir würden beide mehr als erstaunt sein, was sich darunter abspielt.
2: Ach, vermutlich ist dem so.
3: Die menschliche Natur hat so ihre hässlichen, geradezu abstoßenden Untiefen.
2: Wohl wahr. Apropos, haben Sie heute schon die Zeitung gelesen? Da wurde wieder ausführlich über derlei Untiefen berichtet.
3: Habe ich. Welchen Artikel meinen Sie?
2: Er war mit »Die Grausamkeiten eines Mannes gegenüber seiner Ehefrau« übertitelt und enthielt die vertrauten Ingredienzien von der Geliebten über Alkoholexzesse, Handgreiflichkeiten bis hin zur mitleidigen Schwester der Ehefrau und der treu sorgenden Hauswirtin. Mhm. Der unbegabteste Schriftsteller hätte das alles nicht schöner erfinden können.
3: Vor allem, da nichts davon, was in dem Artikel geschrieben stand, der Wahrheit entspricht.
2: Wie bitte?
3: Es handelt sich um den Scheidungsfall Dundas. Und wie es der Zufall will, hatte ich das zweifelhafte Vergnügen, in dieser Sache zu ermitteln.
2: Ach, und?
3: Der Gatte ist ein strenger Abstinenzler.
2: Ach.
3: Es gab keine Geliebte. Und das einzige Verhalten, das auch nur annähernd einer Handgreiflichkeit nahekommt, war seine lästige Angewohnheit, nach dem Essen sein falsches Gebiss herauszunehmen und es nach seiner ihm zutiefst verhassten Frau zu werfen.
2: Geht.
3: Nicht ganz die vornehme Art, ich weiß. Aber doch meilenweit davon entfernt, was die Zeitungsleute daraus gemacht haben.
2: Also ich bin schockiert.
3: Und das ist es, was ich meine, Watson. Hätte die Sache mit dem Gebiss in der Zeitung gestanden, hätten es die Menschen nicht geglaubt. Und das, obwohl es, wie ich sicher weiß, die reine Wahrheit ist.
2: Mhm.
3: Und so ist es mit vielen Dingen. Nehmen Sie eine Prise Schnupftabak, wenn Sie mögen.
2: Nein, danke. Oh, was für eine überaus hübsche Dose zu seiner Aufbewahrung.
3: Ja, nicht wahr? Ich erhielt sie vor einigen Wochen als Geschenk des Königs von Böhmen.
2: Ich verstehe. Nun, er hat ja auch allen Grund, Ihnen dankbar zu sein.
3: Mhm. Durchaus.
2: Und der Ring, den Sie heute tragen?
3: Ist ein Geschenk der holländischen Herrscherfamilie.
2: Ah.
3: Die Angelegenheit, in der ich die Freude hatte, ihr zu Diensten sein zu dürfen, ist indes derart delikat, dass ich nicht einmal Ihnen davon berichten darf.
2: Oh, bedauerlich.
3: Aber nicht zu ändern.
2: Sind Sie denn derzeit mit einem Fall beschäftigt?
3: Es sind etwa 10 oder 12.
2: Oh, meine Güte.
3: Das ist nicht ungewöhnlich. Ich versichere Ihnen aber, lieber Freund, es ist bedauerlicherweise nicht ein interessanter Fall

0: Das vermag ich ja kaum zu glauben.
1: Und dennoch ist es wahr. Zwar ist jeder dieser Fälle für sich genommen wichtig. Ach, wichtig für denjenigen, den es betrifft. Mhm. Aber interessant im Sinne davon, dass es Sie oder Ihre Leser interessieren würde. Nein, das sind diese Fälle beileibe nicht.
0: Tja.
1: Indes habe ich herausgefunden, dass es meist die eher unbedeutenden Fälle sind, welche Gelegenheiten zu interessanten Beobachtungen und zur raschen Analyse von Ursache und Wirkung bieten. Erstaunlicherweise sind die größten Verbrechen oft am einfachsten zu lösen. Denn je größer das Verbrechen, desto offensichtlicher ist meist das dahinterstehende Motiv.
0: Aha. Ob Sie wohl so freundlich wären, das Fenster zu öffnen?
1: Aber gerne, lieber Freund. Habe ich Ihnen wieder zu viel geraucht?
0: Mit einem Wort, ja.
1: Abgesehen von einer reichlich verwickelten Angelegenheit, die mir aus Marseille zugetragen wurde, weist wirklich keiner der übrigen Fälle irgendwelche nennenswerten Besonderheiten auf.
0: Hm, schade.
1: Oh, aber dabei wird es nicht bleiben, wenn ich richtig sehe.
0: Was meinen Sie?
1: Da, die junge Dame da drüben auf der anderen Straßenseite.
0: Die mit der roten Feder am Hut?
1: Ja. Was fällt Ihnen auf?
0: Sie ist recht groß. Mhm. Scheint auch ziemlich nervös zu sein. Blickt immer wieder auf ihren Hauseingang.
1: Ganz genau. Sie ringt offenbar noch mit sich, ob sie die Straße überqueren und an meinem Klingelzug ziehen soll, wie sie es eigentlich geplant hatte, oder nicht.
0: Eine neue Klientin.
1: Möglicherweise. Wenn sie den Mut aufbringt, den nächsten Schritt zu gehen.
0: Jetzt setzt sie sich in Bewegung.
1: Ja.
0: Sicher wird es gleich läuten.
1: Sie hat sich für das Richtige entschieden.
0: Ha, tatsächlich. Was für einen Fall sie wohl bringen mag.
1: Das habe ich ihr sofort angesehen.
0: Ach ja?
1: Ja, ich kenne diese Symptome bei meinen Klientinnen genau.
0: Dann heraus damit.
1: Es ist natürlich eine Herzensangelegenheit, die sie herführt.
0: Ach.
1: Kurz vor dem Ziel jedoch wurde sie unsicher, ob sie wirklich jemanden in die Sache einweihen soll.
0: Erstaunlich.
1: Und da ist sie schon und kann uns nun alles selbst erzählen. Herein.
2: Eine Miss Mary Sutherland wünscht Sie zu sprechen, Mr. Holmes.
1: Nur herein mit ihr, Mrs. Hudson.
2: Gern. Die Herren lassen bitten, Miss.
3: Danke.
1: Guten Tag, Miss Sutherland.
3: Guten Tag.
1: Ich bin Sherlock Holmes und dies ist mein Freund und Kollege Dr. Watson.
3: Dr. Watson?
0: Miss Sutherland?
1: Sie können vor ihm genauso offen sprechen wie vor mir. Ah ja, danke, Mrs. Hudson.
2: Ich bin dann wieder unten.
1: Wir rufen Sie, wenn wir noch etwas benötigen.
2: Ja.
1: Bitte, nehmen Sie Platz.
3: Ja.
0: Ein Tässchen Tee?
3: Oh, nein, danke.
1: Finden Sie nicht, dass bei Ihrer starken Kurzsichtigkeit das viele Schreibmaschine-Schreiben etwas zu anstrengend für Ihre Augen ist?
3: Am Anfang war es auch sehr anstrengend, das stimmt. Mittlerweile weiß ich aber blind, wo die Buchstaben sind.
1: Aha.
0: Also?
3: Haben Sie schon von mir gehört, Mr. Holmes?
1: Nein. Wie kommen Sie darauf?
3: Woher wissen Sie dann diese Dinge über mich?
1: Ach, das. Da kann ich Sie beruhigen. Das sind bloß meine kleinen Fingerübungen. Solche Dinge zu sehen, die andere geflissentlich übersehen, gehört zu meiner Profession.
0: Ja.
1: Und ich bin durchaus sehr gut darin. Ach. Sonst wären Sie ja sicherlich heute auch nicht hierher gekommen, um mich zu konsultieren.
3: Ja, ich komme auf Empfehlung von Mrs. Etheridge.
1: Ah.
3: Deren Mann sie mühelos ausfindig zu machen wussten, obwohl die Polizei und alle anderen ihn bereits für tot erklärt hatten.
1: Das ist... Ich erinnere mich gut an diesen Fall. Auch das war eine hübsche kleine Fingerübung.
3: Ach, wenn Sie für mich doch auch so viel tun könnten. Meine Dankbarkeit wäre Ihnen auf ewig gewiss.
1: Oh.
3: Zwar bin ich nicht reich, aber immerhin habe ich neben dem, was ich mit dem Maschineschreiben verdiene, an die 100 Pfund im Jahr, über die ich verfügen kann. Ich würde einen Großteil davon hergeben, wenn Sie herausfinden könnten, was aus Mr. Hosmer Angel geworden ist.
0: Hosmer Angel?
3: Ja, so heißt er.
1: Darf ich zunächst fragen, warum Sie heute in solcher Eile zu Hause aufgebrochen sind, um mich aufzusuchen?
3: Sie machen mir Angst, Mr. Holmes.
1: Ja, das höre ich oft.
3: Was Sie alles wissen?
1: Wie gesagt, das ist ja mein Beruf. Also?
3: Ich habe in der Tat das Haus Knall auf Fall verlassen, weil ich mich sehr darüber geärgert habe, dass Mr. Windybank, das ist mein Vater, die ganze Sache um das Verschwinden von Mr. Hosmer Angel so leicht nimmt.
1: Interessant. Erzählen Sie mal.
3: Er weigert sich, mit mir in dieser Sache zur Polizei zu gehen. Und Sie um Rat zu bitten, wollte er auch nicht.
0: Hat er irgendwelche Gründe für diese Haltung angegeben?
3: Er ist schlicht der Meinung, dass Mr. Angel nichts Schlimmes geschehen ist und man deshalb auch nichts unternehmen müsste.
1: Sie sind offensichtlich nicht dieser Meinung.
3: Nein, ganz und gar nicht. Heute kam es erneut deswegen zu einem unschönen Wortgefecht. Danach habe ich mich sofort in meine Kleidung geworfen und bin schnurstracks hierher gelaufen.
1: Dieser Mr. Windybank wird Ihr Stiefvater sein, da er ja einen anderen Nachnamen führt.
3: Das ist richtig. Ich nenne ihn aber Vater, was durchaus seltsam ist, denn er...
1: Ja?
3: Er ist nur 5 Jahre und 2 Monate älter als ich.
1: Ach. Und Ihre Mutter? Sie lebt noch?
3: Ja, Mutter geht es gut. Ich war zugegebenerweise nicht sehr erfreut, dass sie so kurz nach Vaters Tod wieder geheiratet hat. Zumal es sich um einen Mann handelt, der volle 15 Jahre jünger ist als Sie.
1: Oh, sowas soll vorkommen.
3: Mein leiblicher Vater war Klempner und betrieb ein gut laufendes Geschäft in der Tottenham Court Road. Mutter hat es mit seinem Vorarbeiter, Mr. Hardy, auch nach seinem Tod zunächst weitergeführt. Erst als Mr. Windybank in ihr Leben trat, hat sie es dann verkauft.
1: Auf sein Betreiben hin?
3: Ja, er ist nämlich etwas Besseres.
1: Oh, sieh an. Was genau?
3: Reisender in Sachen Wein. Mutter hat 4.700 Pfund für Vaters Geschäft bekommen. Oh. Leider bei weitem nicht das, was er selbst bei einem Verkauf hätte erzielen können, wenn er noch gelebt hätte.
1: Dieses hübsche jährliche Einkommen, welches Sie vorhin erwähnt haben, das stammt aus dem Verkaufserlös des Geschäfts Ihres Vaters?
3: Oh nein, das hat damit gar nichts zu tun. Das habe ich meinem Onkel Ned aus Auckland zu verdanken.
1: Ach.
3: Er hat mir eine große Summe in neuseeländischen Anlagepapieren hinterlassen, welche zu 4% festgelegt sind.
0: Aha.
3: Derzeit kann ich jedoch nur über die damit erwirtschafteten Zinsen verfügen. Das sind diese 100 Pfund im Jahr.
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1: Ich denke, mit dieser stolzen Summe und dem, was Sie sich nebenher verdienen, wird es Ihnen sicherlich möglich sein, viele Reisen zu unternehmen und sich auch ansonsten einige Ihrer Herzenswünsche zu erfüllen.
3: Nein, ich könnte mit weit weniger auskommen, aber solange ich noch zu Hause lebe, möchte ich meinen Eltern nicht zur Last fallen. Deshalb habe ich mich vor einigen Jahren entschlossen, Ihnen das Geld zur Verfügung zu stellen.
0: Oh,
1: wie überaus großzügig von Ihnen.
0: Allerdings.
3: Das gilt natürlich nur vorläufig und nur solange ich dort wohne. Mr. Windybank hebt vierteljährlich die erwirtschafteten Zinsen ab und übergibt diese an meine Mutter.
1: Ach.
3: Ich komme im Grunde genommen sehr gut mit dem zurecht, was ich durch das Maschineschreiben verdiene. Ich erhalte 2 Pence pro Seite und schaffe an guten Tagen 15 bis 20 Seiten.
0: Oh, alle Achtung.
3: Ja, ich bin mittlerweile wirklich sehr flink darin. Die Arbeit macht mir auch Spaß.
1: Das ist schön. Über Ihre Lebenssituation bin ich nun bestens im Bilde. Erzählen Sie mir nun bitte alles Wissenswerte über Ihre Beziehung zu Mr. Hosmer Angel.
0: Ja.
3: Gern. Alles hatte damit begonnen, dass meine Mutter und mich ein Brief erreichte.
5: Oh. Was hast du denn da, Kind?
3: Einen Brief von der Klempner-Innung.
5: Ach, sieh mal eine an. Denken die also immer noch an uns?
3: Nicht nur das. Sie laden uns sogar zu ihrem Ball ein. Ist das nicht herrlich?
5: Oh ja.
6: Ich weiß wirklich nicht, was daran herrlich sein sollte. Ihr werdet den Teufel tun, dorthin zu gehen.
5: Oh.
3: Es wäre so eine hübsche Abwechslung, Vater.
5: Ja, Mary hat vollkommen recht, James.
7: Wie ihr beiden nur zu gut wisst, bin ich generell nicht dafür, andauernd auszugehen.
3: Andauernd? Wir gehen doch nie aus, weil du es verabscheust.
7: Aus gutem Grund. Und dass ihr auf diesen Klempnerball geht, möchte ich schon gleich gar nicht.
3: Warum nicht? Früher sind wir oft dorthin gegangen. Und es waren immer sehr schöne Abende. Nicht wahr, Mutter?
5: Waren es, ja.
7: Nun, wenn schon. Dort verkehrt beileibe nicht der rechte Umgang für meine Frau und meine Tochter.
3: Das ist Unsinn. Es werden alle alten Freunde von Vater dort sein.
7: Wann ist denn dieser Ball überhaupt?
3: Moment. Nächste Woche Freitag.
7: Damit hat sich das Thema sowieso erledigt, denn da werde ich auf Geschäftsreise in Frankreich sein.
5: Ach, schade.
7: Ja, aber nicht zu ändern. Ihr könnt ja schlecht auch noch ohne männliche Begleitung auf solch eine ohnehin zweifelhafte Veranstaltung gehen.
5: Tja.
3: Mr. Hardy könnte uns doch begleiten.
5: Welch glänzende Idee. Ja, warum nicht?
7: Mr. Hardy.
5: Er genießt einen sehr guten Ruf in der Branche und hat mir nach Philipps Tod in vielen Dingen geholfen.
7: Das macht ihn noch lange nicht zu einer passenden Ballbegleitung.
3: Ach, bitte, Vater, lass uns doch gehen.
7: Du hast doch gar nichts anzuziehen.
5: Ach.
3: Das ist nicht wahr. Ich habe doch noch das rote Kleid aus Baumwollsamt, das seit Jahren im Schrank hängt, weil es seitdem nie eine Gelegenheit gab, es zu tragen.
5: Ach ja. Und dabei steht es dir so gut.
3: Stimmt. Ach, bitte, Vater.
5: Du würdest uns eine so große Freude machen, James.
7: Mhm. Ach, macht doch, was ihr wollt. Es hat ja doch keinen Zweck, euch Frauenleuten etwas verbieten zu wollen.
3: Das wird herrlich, Mutter.
5: Ich werde sofort an Mr. Hardy schreiben.
3: Mach das.
7: Ach,

0: Auf dem Ball wollte es das Schicksal, dass ich versehentlich einem attraktiven jungen Mann auf den Fuß trat.
1: Oh, oh, bitte entschuldigen Sie. Wie unachtsam von mir, es tut mir so leid.
2: Schon gut, schon gut. Ich hatte mich schon darauf eingestellt, auf der Tanzfläche den ein oder anderen Tritt abzubekommen. Und dass es jetzt vorher schon geschieht, ist eine handfeste Überraschung. Das muss ich zugeben.
1: Wie kann ich das nur wieder gut machen, Mr.
2: Angel. Hosmer Angel. Und Sie sind...
0: Mary Sutherland.
2: Ah, Mary Sutherland. Ehrlich gesagt, wüsste ich das schon eine Wiedergutmachung.
0: Ja?
2: Ja. Wie wäre es, wenn Sie mich von meinen ungeheuren Schmerzen ablenken, indem Sie augenblicklich mindestens 3 Tänze mit mir tanzen und sich dann von mir ein Glas Punsch ausgeben lassen?
0: Oh, sehr gern.
2: Dann kommen Sie.
0: Ja. Es wurde die schönste Ballnacht, die ich je erlebt habe. Mr. Angel wich nicht mehr von meiner Seite und erwies sich als ebenso guter Tänzer wie als äußerst galanter Gesprächspartner. Meine Mutter war ebenfalls sehr angetan von ihm. Ich schwebte tags darauf immer noch wie auf Wolken, selbst am Abend. Nanu? Oh, Mr. Angel!
2: Guten Abend, Miss Sutherland.
0: Guten Abend.
2: Verzeihen Sie, dass ich Sie einfach so zu Hause aufsuche, aber...
0: Ach, das macht doch nichts. Bitte, treten Sie ein.
2: Nein, danke, ich möchte nicht stören.
0: Aber Sie stören nicht, ganz gewiss nicht.
2: Ich wollte mich lediglich erkundigen, ob Sie und Ihre Frau Mutter gestern Nacht gut nach Hause gekommen sind.
0: Oh ja, das sind wir. Vielen Dank der Nachfrage.
2: Dann bin ich beruhigt.
0: Sind die Blumen da für mich?
2: Oh ja, ja natürlich. Bitte.
0: Oh, danke sehr. Die sind zauberhaft.
2: Wenn Sie Zeit und Lust haben, dann könnten wir vielleicht noch ein wenig spazieren gehen.
0: Von Herzen gern. Ich stelle nur rasch die Blumen ins Wasser.
2: Machen Sie das.
0: Wir gingen auch an den folgenden beiden Tagen immer in den späten Nachmittagsstunden miteinander spazieren. Dann war das leider nicht mehr möglich.
3: Warum?
0: Weil...
3: Vermutlich, weil Ihr Stiefvater von seiner Geschäftsreise aus Frankreich zurückkehrte.
0: So ist es. Deshalb traute sich Mr. Angel dann nicht mehr in die Nähe unseres Hauses. Ich hatte ihm erzählt, dass mein Stiefvater sehr streng ist und es nicht mag, wenn wir Besuch erhalten. Seiner Meinung nach sollte eine Frau einzig und allein im Kreis ihrer Familie glücklich sein.
3: Tja.
0: Ich hätte diesen Kreis liebend gern um Mr. Hosmer Angel erweitert, wie Sie sich sicher denken können.
4: Durchaus. Ich vermute aber, dass Ihre Kommunikation trotz der störenden Anwesenheit Ihres Stiefvaters nicht vollständig abbrach.
0: Nein, wir schrieben uns und das täglich.
3: Ach.
0: Hosmer, Mr. Angel, versicherte mir in seinen Briefen, dass es besser wäre, sich erst wieder zu treffen, wenn Vater erneut abgereist wäre. Ich holte immer gleich morgens früh die Post heimlich ins Haus, sodass er nichts davon bemerkte.
4: Aha. Waren Sie und Mr. Angel zu diesem Zeitpunkt schon miteinander verlobt?
0: Oh ja, das waren wir schon nach unserem ersten gemeinsamen Abendspaziergang.
3: Ach, das nenne ich Entschlussfreude.
4: Ja.
0: Ich war mir in meinem ganzen Leben noch nie so sicher, dass eine Entscheidung richtig war, wie in dem Moment, als ich Ja zu dieser Verlobung sagte.
4: Ach. Gewiss haben Sie sich doch erkundigt, was Ihr Verlobter beruflich macht.
0: Selbstverständlich. Er ist Kassierer in einem Büro in der Leadenhall Street und...
4: In welchem Büro genau?
0: Ach, tja, das ist ja das Malheur, Mr. Holmes. Ich weiß es nicht.
4: Aber Sie werden doch wenigstens wissen, wo er wohnt.
0: Er sagte mir, dass er in der Firma schlafe.
3: Du liebe Güte!
4: Wenn Sie die genaue Anschrift nicht kennen, an welche Adresse haben Sie dann die Briefe geschickt?
0: Postlagernd, an das Postamt in der Leadenhall Street.
4: Ah, ich verstehe.
1: Er befürchtete, dass seine Kollegen ihn hänseln würden, wenn er Briefe einer Dame ins Büro bekommen würde. Ich bot ihm daraufhin an, dass ich meine Briefe ja, wie er die seinen auch, auf der Schreibmaschine schreiben könnte, um ihnen somit ein neutraleres Aussehen zu geben. Dies lehnte er aber kategorisch ab.
3: Aha.
4: Mit welcher Begründung?
1: Wenn ich sie mit der Hand schriebe, dann kämen sie für ihn unmittelbar aus meinem Herzen. Wenn ich sie jedoch tippe, hätte er das Gefühl, dass zwischen uns eine Maschine stehe.
3: Oh,
4: sieh an.
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1: Daran sehen Sie, wie sehr ihm an mir gelegen ist.
4: Das ist alles in der Tat sehr aufschlussreich. Es zeigt sich mal wieder, dass es die kleinen Details sind, die oftmals die wichtigen Hinweise auf die Lösung eines Falles liefern.
1: Aha.
3: Aber...
4: Was können Sie mir noch über Mr. Angel berichten?
1: Er ist ein ausgesprochen scheuer Mensch. Es war ihm zum Beispiel immer wichtig, dass wir uns erst abends zu unseren Spaziergängen trafen. Er begründete dies damit, dass er es hasse, aufzufallen.
3: Mhm.
1: Wenn wir uns trafen, war sein Verhalten immer von größter Zurückhaltung geprägt.
3: Mhm. Er hat sich also stets wie ein Gentleman benommen?
1: Oh ja, das hat er. Seine Stimme war sehr heiser und leise, fast nur ein Flüstern. Dies sei ein bedauerliches Überbleibsel einer chronischen Halsentzündung in seiner Kindheit.
3: Mhm.
4: Und seine Kleidung?
1: War immer gut, sauber und ordentlich. Seine Augen sind indes genauso schwach wie meine. Er trägt zudem dunkel getönte Gläser, um sie vor Helligkeit zu schützen.
4: Aha.
3: Auch bei diesen Abendspaziergängen, die Sie erwähnten?
1: Ja, er sagte, dass er die Brille nur zum Schlafen abnehme.
3: Ach.
4: Was geschah denn, als Ihr Stiefvater das nächste Mal zu einer Geschäftsreise aufbrach?
3: Ja.
1: Da kam Mr. Angel erstmalig wieder zu uns nach Hause und ließ sich sogar von meiner Mutter überreden, das Haus zu betreten.
4: Mhm.
1: Sie zittern ja, Mr. Angel.
6: Ich habe Ihnen etwas Wichtiges zu sagen, Miss Sutherland.
1: Bitte, ich höre.
7: Soll ich vielleicht besser...
6: Nein, bitte bleiben Sie, Mrs. Windybank.
7: Schön.
6: Ich denke, es wäre das Beste, wir würden heiraten, noch ehe Ihr Vater zurückkehrt.
8: Oh, Mary!
6: So, jetzt ist es heraus.
1: Aber das geht doch nicht.
6: Es muss gehen. Ich kann nicht länger warten.
8: Mary, bedenk doch, welch ein Glück dir bevorsteht.
1: Nein, so gern ich auch möchte, Mr. Angel, das müssen Sie mir glauben. Aber ich weiß nicht, ob das richtig ist.
6: Lieben Sie mich denn etwa nicht?
1: Ach, doch, das schon.
6: Ich dachte, aber wir wären uns einig, dass wir heiraten wollen.
1: Ja, das schon, aber...
6: Mrs. Windybank.
7: Ja, Mr. Angel?
6: Haben Sie eine Bibel zur Hand?
7: Gewiss. Sie ist hier, bitte sehr.
6: Danke. Miss Sutherland, schwören Sie mir auf die Bibel, dass sie mir immer die Treue halten werden. Ganz gleich, was auch passieren wird. Schwören Sie es, ich bitte Sie. Ich kann sonst keine Nacht mehr ruhig schlafen.
7: Ach, worauf wartest du? Du warst dir doch so sicher, Kind.
1: Das bin ich mir auch noch, aber...
6: Warum also zögern?
1: Also schön. Ich schwöre Ihnen, immer die Treue zu halten.
7: Ganz gleich, was auch geschieht.
1: Ganz gleich, was auch geschieht.
6: Ich danke Ihnen. Bitte, wenn dem wirklich so ist, dann heiraten Sie mich. Und zwar in den nächsten Tagen.
1: Ich...
7: Tu's doch, Kind. Tu es. Ich bitte dich. Es ist die richtige Entscheidung.
1: Aber was ist mit Vater? Ich will ihn ungern übergehen.
7: Mach dir wegen ihm keine Sorgen. Seine Zustimmung werde ich schon erwirken, sobald er zurück ist. Lass mich nur machen.
1: Also schön.
6: Sie machen mich sehr glücklich, Miss Sutherland. Sehr, sehr glücklich.
1: Ohne das Wissen meiner Mutter und meines Verlobten habe ich trotzdem noch an diesem Abend einen Brief nach Bordeaux gesandt und meinen Vater darin über die bevorstehende Hochzeit in Kenntnis gesetzt. Unglücklicherweise kam der Brief am Morgen der Trauung ungeöffnet zurück.
3: Er hat ihn also nicht erreicht.
1: Nein, denn er war bereits kurz zuvor abgereist, als der Brief in Frankreich ankam.
4: Für wann hatten Sie Ihre Trauung festgesetzt?
1: Für vergangenen Freitag.
3: Gedachten Sie, kirchlich zu heiraten?
1: Ja, aber es sollte nur eine kleine, stille Zeremonie werden. Wir haben uns für St. Xavier nahe King's Cross entschieden. Im Anschluss wollten wir im St. Pancras Hotel mit meiner Mutter, die unser einziger Hochzeitsgast war, frühstücken.
3: Ah ja.
1: Hosmer kam an diesem Morgen in einem Zweisitzer, um uns zur Kirche abzuholen.
4: Das dürfte etwas eng geworden sein.
1: Ja, daher überließ er den Zweisitzer auch meiner Mutter und mir und fuhr selbst mit einer vierrädrigen Kutsche hinterher. Wir kamen als Erste vor der Kirche an.
7: Ach, sieh nur, da kommt die Kutsche, Mary.
1: Ach, Gott sei Dank, es ist schon so spät.
7: Aber jetzt wird alles ganz schnell gehen, du wirst sehen.
1: Ich hoffe ganz recht.
9: Ho, ho, bleib stehen.
7: Ach, warum steigt er denn nicht aus?
1: Oh, da ist etwas passiert. Komm.
7: Ja.
1: Hosmer? Hosmer? Was hat das zu bedeuten?
7: Die Kutsche ist leer. Aber wo kann er denn bloß geblieben sein?
1: Kutscher, wo ist mein Bräutigam?
10: Ist er denn nicht in der Kutsche, Miss?
1: Würde ich sonst fragen?
10: So was. Ich habe mit eigenen Augen gesehen, dass er eingestiegen ist. Das kann ich beschwören.
7: Und wir auch.
1: Was soll denn jetzt bloß werden? Oh, Mutter.
7: Du armes Kind.
1: Es wird ihm doch nicht etwas zugestoßen sein.
7: Er wird bestimmt wieder auftauchen. Dessen bin ich gewiss.
3: Seitdem haben Sie kein Lebenszeichen von Ihrem Verlobten erhalten?
1: Nein. Er tauchte nicht mehr auf und einen Brief hat er auch nicht geschickt. Wie Sie sich denken können, bin ich verzweifelt.
3: Ja, wer wäre das nicht an Ihrer Stelle?
4: Mir scheint, man hat Ihnen sehr übel mitgespielt,
3: ja.
4: Miss Sutherland.
1: Ich kann nicht glauben, dass er mich mutwillig am Altar hat stehen lassen. Noch bevor wir losgefahren sind, hat er mich mehrfach daran erinnert, was ich ihm geschworen hatte.
11: Du hast auf die Bibel geschworen, mir treu zu bleiben, Mary. Was auch geschieht, daran musst du immer denken. Es ist ein heiliger Eid, der dich an mich bindet.
1: Es kam mir seltsam vor, dass er am Hochzeitsmorgen so sprach. Was aber im weiteren Verlauf geschah, gab seinen Worten gewissermaßen eine unheilvolle Bedeutung.
3: Oh, zweifellos.
4: Sie gehen, wie ich vermute, davon aus, dass ihm eine unvorhergesehene Katastrophe zugestoßen ist, durch die er daran gehindert wurde, pünktlich am Altar zu erscheinen.
1: Ja, Mr. Holmes. Ich glaube, dass er von einer ihm drohenden, schrecklichen Gefahr wusste und deshalb so merkwürdig sprach. Seine schlimmsten Befürchtungen müssen dann eingetreten sein.
4: Was das gewesen sein könnte, darüber wollen Sie jedoch keine Vermutung anstellen.
1: Nein. Wie sollte ich auch?
4: Darf ich mich erkundigen, wie Ihre Frau Mutter diese unschönen Verwicklungen aufgenommen hat?
1: Sie war ausgesprochen verärgert über Mr. Angels Nichterscheinen und bat mich auch inständig, nie wieder davon zu sprechen.
3: Tja.
4: Und als Sie Ihrem Stiefvater nach seiner Rückkehr die ganze Sache gebeichtet haben,
1: Da hat er mir versichert, dass ich bestimmt bald wieder von Hosmer hören würde und man daher jetzt gar nicht solch einen Wind zu machen brauche. Er sagte, und damit hat er zweifellos recht, dass die Sache anders aussähe, wenn mein Verlobter von mir Geld erhalten hätte. Aber dem war ja nicht so. Was das Finanzielle anbetraf, war Hosmer sein eigener Herr. Er hat nicht einmal einen Schilling von mir verlangt, geschweige denn, dass wir meine finanziellen Verhältnisse jemals erörtert hätten.
4: Er wusste also nicht, dass Sie allerbestens abgesichert sind.
1: Nein, zumindest nicht von mir. Warum schreibt er mir nicht wenigstens? Die ganze Sache lässt mich noch verrückt werden. Ich kann schon keine Nacht mehr schlafen.
4: Ich werde mich Ihres Falls umgehend annehmen und hege nicht den geringsten Zweifel, dass ich ein eindeutiges Ergebnis erzielen werde.
1: Ich danke Ihnen, Mr. Holmes.
4: Dafür dürfte es noch zu früh sein. Versprechen Sie mir jedoch bitte, dass Sie sich bemühen werden, nicht mehr pausenlos an das alles zu denken. Lassen Sie Mr. Hosmer Angel einfach aus Ihrem Gedächtnis verschwinden.
1: Dann gehen Sie also davon aus, dass ich ihn nicht wiedersehen werde?
4: Ich fürchte, das muss ich bejahen, so leid es mir tut.
1: Also, aber...
3: Was ist denn bloß mit ihm geschehen, Holmes?
4: Das ist nicht so einfach zu beantworten. Mit dieser Frage werde ich mich ausführlich beschäftigen müssen. Ich benötige dazu eine sehr genaue Beschreibung seines Aussehens und einige Briefe, die Sie einstweilen entbehren können.
1: Ich habe vorige Tage im Chronicle nach ihm annonciert. Hier ist der Zeitungsausschnitt.
4: Sehr gut. Danke.
1: Und hier sind 4 der Briefe, die er mir geschickt hat.
4: Dies ist Ihre korrekte Adresse? Lion Place 31, Camberwell?
1: Ja, ganz recht. Dort erreichen Sie mich.
4: Wo befindet sich die Firma Ihres Stiefvaters?
1: Er reist für Westhouse und Marbank, den großen Weinimporteur in der Fenchurch Street.
4: Dann bin ich einstweilen im Bilde. Denken Sie bitte an meinen Ratschlag. Betrachten Sie die Sache unbedingt als abgeschlossen. Lassen Sie nicht zu, dass dadurch Ihr weiteres Leben beeinträchtigt wird.
1: Sie sind sehr freundlich, Mr. Holmes, aber Sie verlangen leider Unmögliches von mir. Ich werde Hosmer treu bleiben, so wie ich es ihm geschworen habe. Er soll mich bereit finden, wenn er eines Tages zurückkommen wird.
4: Diesen Tag wird es nicht geben. Das muss ich Ihnen leider so hart und unmissverständlich sagen.
1: Ich habe noch Hoffnung.
4: Das ehrt Sie. Ihr Warten wird jedoch vergebens sein, glauben Sie mir. Ich werde Ihnen schreiben, wenn ich genaueres weiß. Und dann werden wir uns hier bei mir in der Baker Street erneut treffen.
1: Gern. Dr. Watson?
3: Sutherland?
1: Mr. Holmes?
4: Warten Sie, ich öffne Ihnen die Tür.
1: Zu freundlich.
4: Nicht doch. Mrs. Hudson?
12: Ja, doch.
4: Bitte übernehmen Sie.
12: Von Herzen gern, Mr. Holmes. Sie müssen nicht immer so schreien. Kommen Sie, Miss. Ich begleite Sie zur Tür.

0: ein hochinteressantes Studienobjekt, diese junge Frau. Ich fand sie sogar noch um einiges interessanter als ihr Problem, das, nebenbei bemerkt, doch ziemlich abgedroschen und einfach ist.
1: Ach, das könnte ich jetzt so nicht sagen.
0: Wenn Sie meine Aufzeichnungen durchstöbern, dann werden Sie darin ähnlich gelagerte Fälle in Andover und Den Haag finden. So alt aber generell die dahintersteckende Idee auch sein mag, es gab in dieser Ausführung dennoch ein, zwei Elemente, die mir neu waren.
1: Aha.
0: Die Klientin an sich war aber besonders ergiebig.
1: Sie scheinen ja in ihr eine ganze Menge gelesen zu haben, das für meine Augen unsichtbar geblieben ist.
0: Nicht unsichtbar. Sie haben es einfach, wie leider so oft, nicht beachtet. Da Sie sich meist nicht im Klaren darüber sind, worauf Sie achten sollten, haben Sie schlicht alles Wesentliche übersehen. Wie viele Male habe ich schon vergeblich versucht, Ihnen die Bedeutung von Ärmelaufschlägen, Fingernägeln oder Schnürsenkeln klarzumachen?
1: Na ja, ich...
0: Also, was konnten Sie dem Äußeren dieser Frau entnehmen? Beschreiben Sie bitte.
1: Sie trug einen breitkrempigen Strohhut mit einer ziegelroten Feder. Mhm. Ein schwarzes Jackett mit gleichfarbigen Perlen verziert. Ihr Kleid hingegen war braun, mit ein wenig rotem Baumwollsamt am Hals und den Ärmeln abgesetzt. Mhm. Dazu trug sie graue Handschuhe, an denen der rechte Zeigefinger durchschien. Mhm. Ihr Schuhwerk habe ich nicht beachtet. Insgesamt vermittelte ihre Kleidung und ihr Auftreten den Eindruck von Wohlstand.
0: Sehr gut. Wirklich sehr gut, Watson.
1: Danke sehr.
0: Sie haben zwar mal wieder alles Wesentliche übersehen, aber ich komme nicht umhin, Ihnen zu attestieren, dass Sie die Methode im Grunde doch verstanden haben.
1: Ja.
0: Außerdem haben Sie durchaus ein gutes Auge für Farben. Das gefällt mir.
1: Was hätte ich denn um Himmels Willen besser machen können?
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0: Ich konzentriere mich bei einer Dame zunächst immer auf die Ärmel. Bei einem Mann kann es hingegen hilfreich sein, als erstes die Kniepartie der Hose in Augenschein zu nehmen.
1: Aha.
0: Wie Sie richtig beobachtet haben, hatte Miss Sutherland Baumwollsamt an ihren Ärmelaufschlägen. Ein Material, das hervorragend Spuren bewahrt.
1: Zum Beispiel?
0: Zum Beispiel die doppelte Linie kurz über dem Handgelenk. Genau dort also, wo jemand, der viel mit der Maschine schreibt, sich auf dem Tisch aufstützt. Eine mit der Hand zu bedienende Nähmaschine hinterlässt einen ganz ähnlichen Abdruck, jedoch nur am linken Ärmelaufschlag. An der Nase unserer Klientin waren überdies deutliche Abdrücke eines Zwickers zu erkennen. Deshalb habe ich mich als erstes über ihre Kurzsichtigkeit und das Maschineschreiben geäußert, was die junge Dame ja durchaus in gewisses Erstaunen versetzte.
1: Ja, und mich ebenfalls.
0: Als ich meinen Blick weiter nach unten schweifen ließ, bemerkte ich dann, dass Miss Sutherland versehentlich zwei verschiedene Stiefeletten angezogen hatte.
1: Ach.
0: Zudem war der linke Stiefel nicht einmal vollständig bis oben zugeknöpft.
1: Daher folgerten Sie, dass sie in großer Eile aufgebrochen war.
0: Wie Sie richtig bemerkten, war der rechte Handschuh im Bereich des Zeigefingers beschädigt. Was Sie indes übersehen haben, war, dass die Dame heute früh offenbar in großer Eile noch etwas mit der Hand geschrieben hat und dabei die Feder zu tief in die violette Tinte getaucht hat. Mhm. Der Finger war daher fleckig. Dies sprach erneut dafür, dass sie durch irgendein Ereignis völlig aus der Bahn geworfen worden war.
1: Erstaunlich.
0: Ach, nichts als Fingerübungen.
1: Ja.
0: Bitte seien Sie so gut und lesen Sie mir die Annonce vor, die Miss Sutherland im Chronicle veröffentlichen ließ.
1: Gern. Seit dem Morgen des 14. wird ein Gentleman namens Hosmer Angel vermisst. Mhm. Er ist etwa 5 Fuß 7 Zoll groß, ist von kräftiger Statur, hat eine blasse Hautfarbe, schwarzes Haar mit sich lichtendem Haupthaar in der Kopfmitte, einen buschigen, ebenfalls schwarzen Backen- und Oberlippenbart, trägt eine getönte Brille und spricht nur im Flüsterton. Trug bei seinem Verschwinden einen schwarzen, seidenbesetzten Gehrock, eine schwarze Samtweste mit kurzer goldener Uhrkette, graue Hosen aus Tweed und braune Gamaschen. War in einem Büro in der Leadenhall Street angestellt. Für verlässliche Informationen und so weiter und so weiter.
0: Interessant. Was diese Briefe angeht, so scheinen sie recht gewöhnlich zu sein. Sie enthalten keine brauchbaren weiterführenden Hinweise auf Mr. Angel. Außer, dass er manchmal Balzac zitiert.
1: Tja, Balzac ausgerechnet.
0: Eines ist jedoch mehr als auffällig.
1: Sie meinen, dass sie sämtlich mit der Maschine geschrieben sind?
0: Ja, und nicht nur das. Sehen Sie mal, selbst die Unterschrift ist getippt.
1: Ja, stimmt.
0: Wie sauber und fein dort unten Hosmer Angel steht.
1: Ja. Überschrieben sind die Briefe nur mit Leadenhall Street.
0: Ja, reichlich vage. Aber das mit der nicht vorhandenen Unterschrift dürfte von entscheidender Bedeutung sein.
1: Ach ja?
0: Watson, jetzt bitte ich Sie aber, kann es möglich sein, dass sich Ihnen die Bedeutung wirklich nicht erschließt?
1: Meinen Sie, dass er das getan hat, um sich bei einer eventuellen Anklage wegen eines nicht eingehaltenen Eheversprechens herauswinden zu können?
0: Ach, so ein zum Himmel schreiender Unsinn.
1: Na ja.
0: Das ist schon wieder viel zu kompliziert von Ihnen gedacht. Nein, die Sache ist viel einfacher. Ich werde jetzt zwei Briefe verfassen, die uns der Lösung des Falles näher bringen werden.
1: Und ist es erlaubt zu erfahren, an wen Sie schreiben?
0: Durchaus. Der eine Brief geht an diese Firma in der Innenstadt, bei der der Stiefvater von Miss Sutherland angestellt ist. Und der andere an Mr. Windybank persönlich.
1: Was wollen Sie denn von dem?
0: Ihn fragen, ob er bereit ist, sich morgen um 6 Uhr hier mit uns zu treffen.
1: Aha. Und warum das?
0: Das werden Sie dann schon sehen. Bis morgen, lieber Freund.
1: Ja, bis morgen.

0: Am nächsten Abend fand ich mich gegen kurz vor sechs wieder in der Baker Street ein. Holmes war allein. Und? Haben Sie das Rätsel um den verschwundenen Bräutigam von Sutherland lösen können?
1: Selbstverständlich.
0: Ach.
1: Der Fall war nie besonders rätselhaft. Das habe ich ja gestern schon geäußert. Bedauerlicherweise gibt es jedoch kein Gesetz, mit dem man dem Schuft zu Leibe rücken könnte.
0: Was hat er denn bloß damit beabsichtigt, Miss Sutherland am Altar zu versetzen?
1: Die Lösung könnte nicht naheliegender sein.
0: Ach ja, aber...
1: Herein!
2: Ein Mr. James Windybank ist hier und wünscht, Sie zu sprechen, Mr. Holmes.
1: Ah, nur herein mit ihm, Mrs. Hudson.
2: Mr. Holmes lässt bitten, Sir.
3: Danke. Guten Abend.
1: Guten Abend. Und danke für Ihre mit der Maschine geschriebene Nachricht, dass Sie meiner Einladung Folge leisten werden. Ich bin Sherlock Holmes und dies ist mein Freund und Kollege Dr. Watson.
0: Guten Abend.
3: Guten Abend. Verzeihen Sie meine leichte Verspätung, meine Herren.
1: Das macht nichts. Bitte, nehmen Sie Platz.
3: Gerne. Sie werden gehört haben, dass ich nicht gerade erfreut war, dass Miss Sutherland Sie beide ins Vertrauen gezogen hat.
1: Ja, das ist uns bekannt.
3: Es war von jeher meine Überzeugung, dass man derlei Wäsche besser nicht in der Öffentlichkeit wäscht.
1: Ja.
3: Wobei ich dennoch froh bin, dass Mary nur zu Ihnen und nicht zur Polizei gegangen ist. Sie ist eine höchst impulsive junge Frau. Und es ist nicht ganz einfach, sie von etwas abzubringen, wenn sie sich erst mal was in den Kopf gesetzt hat. Aber das werden Sie ja möglicherweise auch schon bemerkt haben.
1: Es hat mich durchaus zu beeindrucken gewusst, in welch hohem Maße Miss Sutherland für ihre Liebe zu kämpfen bereit ist.
3: Liebe? Dem Kerl jetzt auch noch mit Privatermittlern nachzuspüren, halte ich für die größte Geldverschwendung.
1: Ach,
3: wie sollte es Ihnen denn wohl möglich sein, diesen Hosmer Angel ausfindig zu machen?
1: Oh, was das betrifft, da habe ich so meine Methoden. Und die haben auch in diesem Fall wieder einmal zum Erfolg geführt.
3: Sie wollen damit sagen, dass Sie den Kerl gefunden haben?
1: Allerdings. Warum sollte ich Sie sonst herbestellt haben?
3: Tja, das ist eine Überraschung. Aber ich freue mich sehr, das zu hören.
1: Wussten Sie, dass eine Schreibmaschine genauso viel Individualität besitzen kann wie eine Handschrift?
3: Ach ja?
1: Ja. Wenn die Maschine nicht mehr ganz neu ist, schreiben keine zwei Maschinen genau gleich. Denn die einzelnen Typen nutzen sich immer unterschiedlich stark ab.
3: Das war mir nicht bekannt.
1: Sehen Sie mal hier. Das ist die Nachricht, die Sie mir freundlicherweise gestern sandten. Wenn Sie genau hinsehen, werden Sie über jedem E einen kleinen schwarzen Fleck erkennen.
0: Stimmt.
3: Und? Was soll das bedeuten?
1: Wenn ich Ihre Aufmerksamkeit zudem auf das R richten darf, meine Herren, dort werden Sie sehen, dass es einen kleinen Defekt in dem geschwungenen Bogen gibt.
0: Auch das, ja.
1: Es gibt darüber hinaus noch 14 weitere Charakteristika, die auf dieser speziellen Maschine geschriebene Mitteilung sicher identifizierbar machen.
3: In der Firma, für die ich reise, benutzen wir diese Maschine für die gesamte Korrespondenz.
1: So, so. Und jetzt sehen Sie mal hier, das dürfte Sie interessieren.
3: Was ist das?
1: Das sind 4 der Briefe, die Ihre Stieftochter angeblich von ihrem später dann schmerzlich vermissten Bräutigam erhalten hat.
3: Ja, und...
1: Wenn Sie sich die Mühe machen, genauer hinzusehen, dann werden Sie feststellen, dass über jedem E ein schwarzer Fleck zu sehen ist und jedes R einen beschädigten Bogen aufweist.
0: Ach,
1: wenn Sie sich meiner Lupe bedienen möchten, werden Sie außerdem feststellen, dass auch die erwähnten 14 weiteren Charakteristika in diesen Briefen zu finden sind.
0: Soll das etwa heißen, dass...
3: Ich habe weitaus Besseres zu tun, als meine Zeit mit solchen Fantastereien zu vergeuden. Wenn es Ihnen wirklich gelungen ist, den Mistkerl zu schnappen, lassen Sie es mich wissen.
1: Gerne. Bitte nehmen Sie wieder Platz. Ich lasse Sie hiermit wissen, dass ich ihn geschnappt habe.
3: Was?
0: Wo?
1: Zeit, die Maske fallen zu lassen, Mr. Windybank. Egal, wie sehr Sie sich auch winden mögen, Sie kommen aus der Sache unmöglich wieder raus. Es war alles viel zu durchsichtig.
0: Mr. Windybank ist der Täter?
3: Ich habe mich keiner einzigen Straftat schuldig gemacht.
1: Ja, dem ist leider so, das muss ich zugeben. Dennoch haben wir es in diesem Fall mit einer der grausamsten, selbstsüchtigsten und herzlosesten Taten zu tun, die mir seit langer Zeit untergekommen ist.
4: Also, ich weiß gar nicht, was ich sagen soll.
1: Ich werde Punkt für Punkt die Ereignisse Revue passieren lassen und Sie unterbrechen mich bitte, sollte etwas davon nicht der Wahrheit entsprechen.
3: Wenn es sein muss.
1: Es muss sein.
4: Da bin ich aber mal gespannt.
1: Im Grunde handelt die Geschichte von einem skrupellosen Mann, der eine sehr viel ältere Frau allein des Geldes wegen geheiratet hat. Also. Er kam dadurch auch in den Genuss, über das nicht unbeträchtliche Vermögen der Tochter seiner Frau zu verfügen. Zumindest, solange diese noch im elterlichen Haushalt wohnte. Der Verlust dieses Geldes wäre durchaus schmerzvoll gewesen. Und somit lohnte sich der Versuch, es unter allen Umständen zu bewahren.
3: Also das ist doch...
1: Die Tochter des Hauses war attraktiv, gutmütig, freundlich, warmherzig und liebevoll. Und somit war damit zu rechnen, dass diese junge Frau nicht mehr lange allein bleiben würde. Was also tat der um die 100 Pfund im Jahr immens besorgte Stiefvater? Er wählte den naheliegenden Weg, verbat der Tochter, die Gesellschaft von Gleichaltrigen zu suchen und zwang sie zu großer Häuslichkeit. Als die Tochter jedoch dem Wunsch Ausdruck verlieh, einen bestimmten Ball zu besuchen, musste er seine Taktik schnell den neuen Gegebenheiten anpassen. Mit Hilfe seiner Frau maskierte er sich mit einer getönten Brille, einem angeklebten Backen- und Oberlippenbart und verstellte seine charakteristische Stimme, indem er als Mr. Hosmer Angel nur noch flüsterte.
4: Also sowas...
1: Da die Tochter stark kurzsichtig ist, fühlte er sich auf dem Ball und im Dämmerlicht der Abendspaziergänge vollkommen sicher. Der Plan ging auf. Er stach ein für alle Mal jeden anderen Mann aus.
3: Das Ganze begann als ein Scherz und nichts weiter. Meine Frau und ich hätten nicht geglaubt, dass sich Mary so weit hinreißen lassen würde.
1: Sie ließ sich aber hinreißen. Und da sie ihren Stiefvater in Frankreich auf Geschäftsreise wähnte, kam ihr nicht der geringste Verdacht, einer von langer Hand geplanten Intrige auf den Leim gegangen zu sein. Die Verlobung und das treue Gelöbnis auf die Bibel dienten einzig dazu, dass sich die als sehr beständig bekannte Miss Sutherland nun auf lange Zeit keinem anderen Mann mehr zuwenden würde. Um die Sache letztlich zu einem Abschluss zu bringen, beschlossen unsere skrupellosen Verschwörer, die ganze Sache mit einem Knalleffekt zu beenden. Daher bediente der vermeintliche Hosmer Angel sich eines uralten Tricks, auf der einen Seite einer Droschke ein- und auf der anderen gleich wieder auszusteigen.
4: Das ist unerhört.
1: Hat sich das alles so abgespielt, Mr. Windybank?
3: Vielleicht ja, vielleicht nein. Es ist ja auch vollkommen gleichgültig, denn strafbar ist das Ganze, wie bereits erwähnt, ja doch nicht.
1: Wenn ein Mann eine Strafe verdient hat, dann sind Sie es. Bedauerlich, dass Miss Sutherland weder einen Bruder noch einen Freund hat. Ich würde nichts lieber tun, als Ihnen zu assistieren, Ihnen, Mr. Windybank, die Peitsche über den Rücken zu ziehen.
3: Bitte tun Sie sich keinen Zwang an, Mr. Holmes. Das können Sie doch auch alleine.
4: Holmes?
1: Keine Sorge, soweit werde ich mich nicht herablassen.
3: Das dachte ich mir. Auf Wiedersehen, meine Herren. Ich kann nicht sagen, dass es mich gefreut hat, Ihre Bekanntschaft gemacht zu haben, aber amüsant war es doch allemal, was Sie zum Besten gegeben haben.
4: Also, das ist doch...
1: Ganz ruhig. Lassen Sie sich nicht provozieren, Watson.
3: Leben Sie wohl.
4: Ich muss sagen, ich bin ganz und gar fassungslos.
1: Ja, das kann ich Ihnen nicht verdenken, lieber Freund.
4: Wie sind Sie denn um Himmels Willen darauf gekommen, dass dieser widerwärtige, aber nicht unattraktive Mr. Windybank mit Hosmer Angel identisch ist?
1: Es war von Anfang an klar, dass dieser Hosmer Angel schwerwiegende Gründe für sein mehr als auffälliges Verhalten haben musste. Genauso klar war, dass nur einer einen Nutzen aus der ganzen Sache zog.
4: Der Stiefvater.
1: Richtig. Misstrauisch machte mich, dass die beiden Männer nie zusammengetroffen sind. Die getönte Brille und die heisere Stimme brachten mich schnell auf den Gedanken, dass sich hier jemand verkleidet hatte.
4: Aha.
1: dass der angebliche Hosmer Angel es zudem vermied, seine mit der Maschine geschriebenen Briefe mit der Hand zu unterschreiben, konnte nur bedeuten, dass jemand die berechtigte Angst hegte, dass Miss Sutherland seine Schrift wiedererkennen könnte.
4: Und dafür kam eigentlich nur James Windybank in Frage.
1: Genau. Und ich kann es nur als äußerst schäbig bezeichnen, dass ihm Miss Sutherlands Mutter dabei auch noch geholfen hat.
4: Tja. Wie aber haben Sie Ihren Verdacht überprüft und letztlich dann auch bestätigt gefunden?
1: Ich habe einfach die Beschreibung von Miss Sutherland genommen, die sie für die Annonce im Chronicle verfasst hatte, und alles daraus gestrichen, was auf eine Verkleidung hinwies. Das, was dann übrig blieb, habe ich als Beschreibung eines ihrer Handlungsreisenden an die Firma gesandt, bei der Mr. Windybank beschäftigt ist, und sie gebeten, mir mitzuteilen, ob diese Beschreibung auf einen ihrer Angestellten im Außendienst passt.
4: Ah ja.
1: Da ich die Eigentümlichkeiten im Schriftbild der vier Briefe bereits bemerkt hatte, schrieb ich Mr. Windybank an seine Geschäftsadresse. Wie erwartet, erhielt ich eine getippte Antwort, die im Schriftbild die gleichen Eigentümlichkeiten aufwies wie die Briefe von Hosmer Angel.
4: Erstaunlich. Absolut erstaunlich.
1: Mit der gleichen Post erhielt ich auch die Antwort von Westhouse und Marbank. Man teilte mir mit, dass die Beschreibung auf Mr. James Windybank passe. Und damit war die Beweiskette geschlossen.
4: Was werden Sie der bedauernswerten Miss Sutherland sagen?
1: Das wird schwierig.
4: Ja.
1: Die Wahrheit wird sie mir bestimmt nicht glauben. Ich werde also etwas finden müssen, was einerseits ihre Gefühle nicht zu sehr verletzt, sie andererseits die Sache jedoch schnellstens abschließen lässt. Ich hoffe sehr, dass Miss Sutherland bald jemanden finden wird, der sie und ihre Liebe wirklich verdient.
4: Das wäre ihr zu wünschen.
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1: Eins der krassesten Gebäude in Deutschland kannst du aktuell noch kostenlos besuchen. Noch, denn der Kölner Dom kostet bald Eintritt. 12 Euro für alle, die ihn als Sehenswürdigkeit besuchen wollen. Wer beten oder zum Gottesdienst kommt, kann natürlich weiter kostenlos rein. Klingt irgendwie komisch. Denn eine Kirche ist ja mehr als ein Gebäude. Sie ist ein heiliger Raum, ein Ort für Gebet, Trost und Stille. Okay, der Kölner Dom ist nicht irgendeine Kirche. Er ist 157 Meter hoch, UNESCO-Welterbe, eine der bekanntesten Kathedralen der Welt und jedes Jahr kommen rund 6 Millionen Menschen. Und er muss seit seiner Fertigstellung im Jahr 1880 quasi ununterbrochen renoviert werden. Schutz, Erhalt, Personal und Betrieb kosten ungefähr 44.000 Euro am Tag. Einerseits ist es also völlig nachvollziehbar, dass so ein Bauwerk nicht einfach von Luft und Liebe erhalten wird. Da arbeiten Dombauhütte, Sicherheit, Reinigung, Technik, Verwaltung und so weiter. Irgendwer muss das bezahlen. Und wenn fast alle Besucher touristisch kommen, liegt der Gedanke nahe, dann sollen sie sich auch beteiligen. Andererseits verändert so ein Eintritt etwas Grundsätzliches. Eine Kirche ist eben nicht nur Denkmal und Besuchermagnet. Sie ist auch ein offener Ort. Für Stille, Gebet, Kerzen, Zuflucht und eben auch, um einfach kurz mal reinzugehen. Sobald am Eingang ein Preis steht, fühlt sich der Ort anders an. Nicht automatisch falsch, aber anders. Was muss ein Ort wie der Kölner Dom zuerst sein? Gotteshaus oder Kulturerbe? Was glaubst du?
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4: Es ist kurz vor drei. Ich bin Yves Simon. Die Fußballweltmeisterschaft in Mexiko, in den USA und Kanada ist offiziell eröffnet worden. Co-Gastgeber Mexiko ist am Abend mit einem 2:0-Sieg gegen Südafrika gestartet. Genau dasselbe Match hatte es auch zum Auftakt der WM 2010 gegeben, damals aber in Südafrika. Im Eröffnungsspiel in Mexico City gab es gleich drei rote Karten, zweimal für Südafrika, eine für Mexiko. Vorher hatte es eine bunte Zeremonie im Aztekenstadion gegeben. Die deutsche Mannschaft greift dann am Sonntag ins Turnier ein gegen Curaçao. In der EU sind heute Nacht die strengeren Migrationsregeln der europäischen Asylreform in Kraft getreten. Dadurch sollen Schutzsuchende zwischen den Mitgliedsländern solidarischer verteilt werden und Asylverfahren schneller abgewickelt werden. Außerdem gelten neue Regeln für die sogenannten sicheren Herkunftsländer. Für uns berichtet aus Brüssel Dieter Ebeling.
5: Die neuen Regeln bedeuten Folgendes. Grundsätzlich wird an den EU-Außengrenzen kontrolliert. In Deutschland werden deswegen an den großen Flughäfen wie Berlin, Frankfurt, München oder Düsseldorf Zentren eingerichtet, in denen Migranten bleiben müssen. Und zwar dann, wenn sie aus Ländern mit einer Anerkennungsquote von weniger als 20% kommen. Oder wenn sie keine Papiere haben oder als Gefährder gelten. Dort können sie bis zu 3 Monate festgehalten werden.
4: Außerdem sollen Abschiebezentren außerhalb der EU entstehen, aber mit deren Einrichtung wird es noch ein bisschen dauern. Der britische Verteidigungsminister Healey ist zurückgetreten. Der Labour-Politiker kritisiert das Verteidigungsbudget, das für sein Ministerium von Premier Starmer geplant war. Er kritisiert das als deutlich zu niedrig für die momentane Sicherheitslage. Mit seinem Rücktritt erhöht Healey damit den Druck auf die Regierung. Neuer Verteidigungsminister wird der bisherige Staatsminister im Innenministerium Dan Jarvis.
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1: Es ist kurz vor 5. Ich bin Yves Simon. Guten Morgen. Die Fußball-Weltmeisterschaft läuft. Im Aztekenstadion in Mexico City ist am Abend der Startschuss gefallen. Der erste der drei Gastgeber Mexiko ist mit einem 2:0-Sieg gegen Südafrika ins Turnier eingestiegen. Thomas Bremser war für uns mit dabei. Er hat das Spiel und auch die Eröffnungsfeier beobachtet.
2: Ja, ich glaube, es war eine gute Entscheidung, dass das erste Spiel in Mexiko ausgetragen wird. Es war laut, bunt, musikalisch, viele Sombreros habe ich gesehen und natürlich Shakira. Nach einer langen Show dann endlich der Anpfiff und schon nach ein paar Minuten das erste Tor für die Gastgeber. Ein munterer Auftakt mit drei roten Karten und lauten Fans. Die Mexikaner werden uns noch viel Freude machen.
1: Heute steigt dann auch Kanada gegen Bosnien ein. Da gibt es dann in Toronto nochmal eine Feier und um 3 Uhr kommende Nacht auch noch eine in L.A., wenn die USA ihr erstes Spiel haben. Seit Mitternacht gelten in der EU strengere Asylregeln. Die Reform soll dafür sorgen, dass Asylverfahren schneller ablaufen und abgelehnte Bewerber konsequenter abgeschoben werden. Länder mit besonders vielen Flüchtlingen bekommen Unterstützung von anderen EU-Staaten, zum Beispiel durch Geld oder die Aufnahme von Asylsuchenden. Menschen mit geringen Erfolgsaussichten müssen in Zukunft in speziellen Zentren an den Grenzen auf eine schnelle Entscheidung warten. Und auch in Deutschland entstehen solche Einrichtungen, zum Beispiel an den Flughäfen Berlin, München und Frankfurt. Das umstrittene Sparpaket der Bundesregierung für die Gesundheitsausgaben ist heute Thema im Bundestag und auch im Bundesrat. Der Entwurf soll die Krankenkassen um mindestens 16 Milliarden Euro entlasten und höhere Zusatzbeiträge verhindern. Geplant sind Ausgabenbremsen bei Praxen, Kliniken und der Pharmabranche und auch höhere Zuzahlungen für Versicherte.
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5: Hoch die Hände, Wochenende!
6: Hey!
5: Geil. Wir haben es fast geschafft. Noch den Tag durchziehen, das machen wir gemeinsam. Das schaffen wir auch easy peasy, vor allem mit den besten Hits von heute. Jetzt für euch Mark Smith und Al Horan mit Drive Safe, also dreht laut. Und habt einen entspannten Start am Freitag. Guten Morgen.
6: Moin.
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0: Es ist Freitag, das Wochenende steht vor der Tür. 89.0 RTL ist an. Und Hi. Wir, falls ihr irgendwie feiern geht oder so was Krasses vorhabt, wir haben den Sound zum Einstimmen.
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0: Ihr kennt ihn, ihr liebt ihn. Es ist quasi eure Luft zum Atmen, der 89.0 RTL Freaky Friday. Und deswegen gibt es jetzt exklusiv für euch aus dem 89.0 RTL Freaky Friday Stream bei uns in der App einen richtig geilen Banger. Missy Elliott mit Get Your Freak On. Und das ist so ein Twerking. Also naja, aber niveauvoll Twerking-Song.
4: Niveauvoll, okay, da bin ich jetzt gespannt, wie das aussieht. Niveauvoll Twerken zu Get Your Freak On, Missy Elliott. Hier ist 89.0 RTL.
0: Guten Morgen, dreht laut.

0: Direkt aus dem 89.0 RTL Freaky Friday Stream. Missy Elliott mit Get Your Freak On zum Start ins Wochenende.
1: Hello.
0: Da könnt ihr jetzt mal duschen gehen, weil jetzt hat er bestimmt durchgeschwitzt nach dem geilen Banger. Christian aus Oschersleben feiert's.
2: Christian hier, Freaky Friday. Das Beste, was es gibt in Deutschland. Super geil.
1: Ja, Leute, und ihr wisst Bescheid. Wenn ihr mehr davon wollt, dann rein in die 89.0 RTL App und macht den Freaky Friday Stream an. 24/7, kostenlos.

0: hab's herausgefunden, Leute.
1: Was?
0: Ich weiß jetzt, was die eine Sache ist, der jeder auf der ganzen Welt zustimmen wird. Jeder, egal ob aus Deutschland oder aus den Niederlanden, ob Mann oder Frau, ob reich, ob arm, ob Diktator oder demokratischer Präsident.
1: Okay.
0: Ich sag euch, jeder wird mir da zustimmen.
1: Gut, sag.
0: Und zwar, das Schlimmste am Duschen ist das Abtrocknen.
1: Ja, das stimmt.
0: Es wird niemanden geben, der mir das Gegenteil sagt.
1: Ne, warte, abtrocknen, weil das einfach, weil du einfach keinen Bock hast, dich da runterzubeugen, oder abtrocknen, weil dir kalt ist dann, ne?
0: Dir ist kalt, du musst dich runterbeugen.

0: Du bist dann irgendwie, du musst auch jede Stelle finden, sonst bist du dann noch so ein bisschen nass und wenn du ein T-Shirt anziehst, ist es super eklig. Es ist einfach nervig hoch 10.
1: Das Schlimmste ist, was man oft vergisst oder was man irgendwie, was einfach nicht so richtig trocken wird, keine Ahnung, so die Oberschenkel hinten. Und dann ziehst du eine Hose an und merkst, dass das. Naja.
0: Die Oberschenkel hinten.
1: Ja, die werden irgendwie, die sind immer noch am nassesten dann.
0: Okay, das ist sehr interessant.
1: Also egal wie ihr es macht, ihr schafft es schon, wenn ihr jetzt duschen geht und euch ready macht für einen Tag, die 89.0 RTL Morning Show ist da.
0: Ja.
1: Mit den besten Hits von heute, könnt ihr einfach abdancen, dann werdet ihr von ganz allein trocken. Tiffany Harris, Vertigo. Dann kriegt ihr auch ein bisschen Vertigo. Wird euch bestimmt, das stimmt.

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4: Ich bin Yves Simon. Guten Morgen. Die Fußball-Weltmeisterschaft läuft. Im Aztekenstadion in Mexico City ist am Abend der Startschuss gefallen. Der erste der drei Gastgeber Mexiko ist mit einem 2:0-Sieg gegen Südafrika ins Turnier eingestiegen. Thomas Bremser war für uns mit dabei. Er hat das Spiel und auch die Eröffnungsfeier beobachtet.
5: Ja, ich glaube, es war eine gute Entscheidung, dass das erste Spiel in Mexiko ausgetragen wird. Es war laut, bunt, musikalisch, viele Sombreros habe ich gesehen und natürlich Shakira. Nach einer langen Show dann endlich der Anpfiff und schon nach ein paar Minuten das erste Tor für die Gastgeber. Ein munterer Auftakt mit drei roten Karten und lauten Fans. Die Mexikaner werden uns noch viel Freude machen.
4: Heute steigt dann auch Kanada gegen Bosnien ein. Da gibt's dann in Toronto nochmal eine Feier und um 3 Uhr kommende Nacht auch noch eine in L.A., wenn die USA ihr erstes Spiel haben. Seit Mitternacht gelten in der EU strengere Asylregeln. Die Reform soll dafür sorgen, dass Asylverfahren schneller ablaufen und abgelehnte Bewerber konsequenter abgeschoben werden. Länder mit besonders vielen Flüchtlingen bekommen Unterstützung von anderen EU-Staaten, zum Beispiel durch Geld oder die Aufnahme von Asylsuchenden. Menschen mit geringen Erfolgsaussichten müssen in Zukunft in speziellen Zentren an den Grenzen auf eine schnelle Entscheidung warten. Und auch in Deutschland entstehen solche Einrichtungen, zum Beispiel an den Flughäfen Berlin, München und Frankfurt. Das umstrittene Sparpaket der Bundesregierung für die Gesundheitsausgaben ist heute Thema im Bundestag und auch im Bundesrat. Der Entwurf soll die Krankenkassen um mindestens 16 Milliarden Euro entlasten und höhere Zusatzbeiträge verhindern. Geplant sind Ausgabenbremsen bei Praxen, Kliniken und der Pharmabranche und auch höhere Zuzahlungen für Versicherte.
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0: Der Countdown läuft. Es sind nur noch ein paar Stunden. Dann wird hier jemand aus der 89.0 RTL-Community richtig ausflippen, denn wir schicken euch nach Paris zu BTS.
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0: Ich meine, wir haben euch schon überall hingeschickt. Ihr wart mit uns bei Sabrina Carpenter, Ariana Grande, Zayn, bei Justin Bieber und die alle zusammen. Das ist das Level an Unfassbarkeit, was jetzt kommt. BTS.
2: Das ist ja wirklich, die haben wirklich die allergrößte Fangemeinde der Welt und auch die treuesten.
0: Unglaublich, würde ich. Ihr rennt uns die Bude ein, ihr habt alle Bock drauf. Und um 7.05 Uhr finden wir raus, wer von euch nach Paris fliegt. Flughotel, Konzert, alles auf uns. Also bleibt fleißig dran, hört die 89.0 RTL Morning Show und dann wird es ein Top-Start ins Wochenende.
2: Ich bin scheißen aufgeregt.
0: Same, ey. Man

0: Das ist zugleich das Geilste und zugleich das Schlimmste, was wir jemals gemacht haben.
1: Es ist so geil.
0: Hi, 89.0 RTL ist an. Es ist ja, die WM ist ja gestartet, es geht jetzt richtig los. Und natürlich geht auch das Sammelfieberheft wieder los. Es wird wieder ordentlich gesammelt. Wir haben auch ein Heft. Und ich bereue es ein bisschen, weil Jakob kann sich nicht zurückhalten mit diesen Stickern, ey.
1: Ich finde es so geil, wirklich. Man ist bei jeder Packung so gespannt, was ist drin. Und ich würde es gerne die nächste aufmachen, wenn es genehm ist.
0: Ja, darf ich kurz noch vorher sagen, warum wir das hier tun?
1: Oh, ja.
0: Wir starten 89.0 RTL Community Challenge. Das heißt, unser Ziel ist es, am Ende der WM euer Heft und unser Heft im besten Fall komplett zu haben. Deswegen tauschen wir. Also wir zeigen euch auf Insta, WhatsApp und hier on air, was wir für Sticker haben. Wenn wir welche doppelt haben, dann schicken wir die euch. Wenn ihr welche doppelt habt, wir welche brauchen, dann schickt ihr die uns. Wir tauschen quasi.
1: Ja, komm.
0: Und dann wird es richtig geil. Ja, okay.
1: Da hast du verstanden, das darf ich aufmachen.
0: Ach, wie ein kleines Kind.
1: Wir haben noch nicht eine einzige Person aus unserem Kader, deswegen.
0: Wir haben noch kein Deutschland gehabt, stimmt.
1: Ich bin so gespannt. Okay, wir haben erstmal eine Teamkarte von der Schweiz.
0: Ja.
1: Dann haben wir hier zwei Spieler, auch einmal aus der Schweiz, einmal Jordanien, wenn ich es richtig sehe. Argentinien haben wir die Teammannschaft jetzt.
0: Ja.
1: Wir haben aber niemanden aus der deutschen Mannschaft.
0: Haben wir aber irgendwas doppelt jetzt?
1: Das kann ich dir noch nicht genau sagen. Ob wir da ist, was doppelt ist. Müsste ich gleich nochmal im Heft nachgucken. Aber wir sagen euch Bescheid natürlich in der Insta-Story, @89.0RTL.
0: Yes.
1: Guckt da rein. Und genau.
0: Und wenn ihr was doppelt habt, schreibt einfach. Oder wenn ihr was haben wollt von uns, schreibt einfach. Wir machen das zusammen. Und so filmen wir dann unsere Hefte. Ja. Challenge accepted.
1: Darf ich noch eine aufmachen?
0: Nein, jetzt chill mal.
1: Mann.
0: Wir haben noch eine ganze Morningshow Zeit. Mann.

0: Es ist Freitagmorgen und die 89.0 RTL Morning Show ist da und schickt euch ordentlich rein mit J-Lo und David Guetta. Gleich Save Me Tonight für euch, zum Start ins Wochenende richtig so mal eintanzen quasi. Ne?
1: Eintanzen?
0: Alina,
1: was hast du denn vor am Wochenende?
0: Na, tanzen.
1: Okay, gut. Ne? Hätte ich mir denken können. Hard auf mal hart. Von Michael Schulte und Aussies haben wir außerdem für euch Blood Running von Ray Dalton, die besten Hits von heute. Die gibt's nur hier auf 89.0 RTL für euch.
0: Hi, guten Morgen.
1: Moin.
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0: Interessant, irgendein Problem gibt es gerade mit der Wetterwebsite. Also ich kann für Hannover gucken, ich kann aber hier, ich wollte mal Bereich Magdeburg gucken, ich wollte mal Bereich Erfurt gucken, da steht Fehler. Na gut, aber wir sehen es ja selber.
1: Existiert. Auf einmal nicht mehr, oder was?
0: Doch, schon noch. Aber wir sehen es ja selber, heute wird es auf jeden Fall nass, ist gerade so ein bisschen am Nieseln, bleibt auch den ganzen Tag. Wird auch heute nochmal ein Ticken kühler, sind bei 12 Grad aktuell, gehen später rauf auf 16.
1: Ich kann aber sagen, ganz komisch heute, es fühlt sich ein bisschen an, als würde es regnen, aber ein bisschen auch nicht. Ich wusste heute nicht, als ich keinen Regenschirm hatte, da ist es ein bisschen nass geworden, aber als ich einen hatte, hat es sich auch irgendwie sinnlos angefühlt. Ganz komisch
0: gerade. Du hast Probleme, das ist ja echt, Halleluja.
1: Kurz vor 6.
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7: Guten Morgen. Die Fußball-WM läuft und mit Gastgeber Mexiko hat mit einem 2:0-Sieg gegen Südafrika gleich abgeliefert. Vorher gab es noch die große Eröffnungsshow mit Shakira und jede Menge Sombreros. Heute geht's weiter. Kanada spielt gegen Bosnien-Herzegowina und in der Nacht steigen dann die USA gegen Paraguay ein. Von US-Präsident Trump gab es mal wieder eine überraschende Kehrtwende. Er hatte die angekündigten neuen Angriffe auf den Iran kurzfristig abgesagt. Der Grund: angeblich stünde eine Einigung kurz bevor. Der Iran sagt, das stimmt gar nicht. Hamburg bereitet sich auf das nächste große Stauwochenende vor. Ab heute Abend sind Elbtunnel und Köhlbrandbrücke wieder vollgesperrt und zwar für 55 Stunden, das heißt also bis Montag früh. Wie lange hat Buckelwald Timmy nach seiner Freilassung überhaupt noch gelebt? Die Antwort auf diese Frage soll es heute von Mecklenburg-Vorpommerns Umweltminister Backhaus geben. Der will nämlich die Daten von Timmys Sender bekannt geben.
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1: Es gibt zwei Gegenstände auf der A2. Einmal liegen Reifenteile auf der A2 Richtung Berlin zwischen dem Kreuz Hannover-Ost und Lehrte. Und eine Mittelschutzplanke liegt zwischen Lehrte-Ost und Himmeler Wald. Außerdem staut es sich auf der A7 Richtung Hamburg zwischen Nordheim-Nord und Seesen. 5 Kilometer ist er lang, hier braucht er eine Stunde länger. Da hat ein LKW gebrannt. Und der aktuellste Blitzer, der steht in Braunschweig in der Sudetenstraße stadtauswärts mit 89.0 RTL. 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
0: Es ist Freitagmorgen, kurz vor 6. Schön, dass ihr mit am Start seid.
1: Hallo.
0: Wisst ihr Bescheid, mit uns erlebt ihr die krassesten Stars live. Ihr wart bei Ariana Grande, Justin Bieber, Zayn, Sabrina Carpenter. Und heute geht es raus. Wer von euch fliegt einfach nach Paris live zu BTS? Wann wir das rausfinden, verraten wir euch hier nach 3 Songs. Also bleibt dran. Guten Morgen. Hi.
1: Morgen.
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0: 6:07 ist es, am Freitag, den 12. Juni.
1: Hello.
0: Und heute Morgen wird einer von euch schreien.
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0: Aber natürlich, schreien vor reiner Freude.
1: Absolut.
0: 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Denn wir schicken euch zum längst ausverkauften Konzert von BTS nach Paris.
1: Ey, ist wirklich unfassbar. 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
0: Mhm.
1: Und sobald der erste Takt kommt, der erste Ton, werden einfach alle mit euch durchdrehen in dieser Halle. 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
0: Das wird der Wahnsinn, Leute.
1: Das ist ein krasser Tag.
0: So krass.
1: Guten Morgen. Lilia.

0: Hallöchen, die 89.0 RTL Morning Show schickt euch rein am Freitag. Guten Morgen. Und das ist richtig cute. Unsere Jungs von der Nationalelf, die zahlen die Bustickets für 600 Fans zum Gruppenspiel gegen Ecuador.
1: Warum das?
0: Naja, die Tickets sind ultra teuer und vielleicht kann sich nicht jeder Fan das leisten, würde aber gerne hin. Deswegen haben sie gesagt, ja gut, machen wir.
1: Das ist wirklich nett. Oder? Da können sie richtig schön anfeuern, das ist wirklich toll. Aber es ist ja noch ein bisschen Zeit bis zum Spiel gegen Ecuador. Jetzt seid ihr erstmal dran. Und zwar zockt ihr gegen Big Nick und da gibt es gar keine Fahrkosten. Der ruft euch nämlich einfach an. Das Ding ist nur, es kann bis zum Spiel gegen Ecuador. Jetzt seid ihr erstmal dran. Und zwar zockt ihr gegen Big Nick und da gibt es gar keine Fahrkosten. Der ruft euch nämlich einfach

0: Eiskaffee, Esel, Emaille,
1: Zeit um.
0: Ente.
1: Ja, Ente kam ein bisschen zu spät, aber das wären jetzt auch 6 Wörter gewesen.
0: Ja, nee, okay, dann hat es leider nicht geklappt.
1: Ja.
0: Naja, 10 Sekunden sind halt sehr knapp, ne? Muss ja. man erstmal drauf kommen. Ich habe mir aber vor 2 Wochen schon eine Liste angefertigt. Die habe ich jetzt natürlich nicht in der Tasche.
2: Ach, shit. Sich extra Mühe gegeben für einen Spicker und den dann nicht mitgenommen. Ist aber mir auch mal in der Schule passiert.
3: Man sagt ja aber auch, es reicht, wenn man den Spicker schreibt, weil dann merkt man sich, dass was draufsteht.
2: Ja,
3: funktioniert wohl nicht immer.
2: Hat nicht in der Schule damals funktioniert, ne. Wäre mit Spicker besser gewesen. Aber ihr könnt es ja immer und immer wieder probieren. Also rein in die App für eine Runde Big Nix Wortspielspiel. Und jetzt laut drehen Tame Impala, hier ist Dracula. Guten Morgen.

0: 6:21 Uhr, hier ist die 89.0 RTL Morning Show. Guten. Just da mit Turn the Lights Off.
1: Die Morning Show. Ist schon Freitag, ne?
0: Ja, Mann.
1: Ja, ist okay.
0: Guten Morgen. Blitz bis gleich. Oh, wirklich, ey.
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0: Ja, es ist heute Morgen nicht ganz so schön wie die letzten Morgen, aber ganz ehrlich, es ist Freitag, wir machen uns trotzdem richtig schön, Wochenende steht vor der Tür und das Wetter, ach, kann uns nichts, oder? Ganz ehrlich, steckt ein Regenschirm ein, dann wird es trotzdem top, 12 Grad haben wir aktuell, gehen später rauf auf 16 und es bleibt leider bewölkt und vor allem ab und zu machen wir wieder ein bisschen nass heute.
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1: 5:07.
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14: Guten Morgen. Die Fußball-WM läuft und mit Gastgeber Mexiko hat mit einem 2:0-Sieg gegen Südafrika gleich abgeliefert. Vorher gab es noch die große Eröffnungsshow mit Shakira und jede Menge Sombreros. Heute geht's weiter. Kanada spielt gegen Bosnien-Herzegowina und in der Nacht steigen dann die USA gegen Paraguay ein. Von US-Präsident Trump gab es mal wieder eine überraschende Kehrtwende. Er hatte die angekündigten neuen Angriffe auf den Iran kurzfristig abgesagt. Der Grund: angeblich stünde eine Einigung kurz bevor. Der Iran sagt, das stimmt gar nicht. Hamburg bereitet sich auf das nächste große Stauwochenende vor. Ab heute Abend sind Elbtunnel und Köhlbrandbrücke wieder vollgesperrt und zwar für 55 Stunden, das heißt also bis Montag früh. Wie lange hat Buckelwal Timmy nach seiner Freilassung überhaupt noch gelebt? Die Antwort auf diese Frage soll es heute von Mecklenburg-Vorpommerns Umweltminister Backhaus geben. Der will nämlich die Daten von Timmys Sender bekannt geben.
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1: Es staut sich auf der A7 Richtung Hamburg zwischen Nordheim-Nord und Seesen. Da braucht ihr gerade eine Stunde länger. Gegenstände liegen auf der A9 Richtung Berlin zwischen Lederhose und Hermsdorf Süd auf der rechten und mittleren Spur. Und es liegen Gegenstände auf der A71 Richtung Sangerhausen zwischen Heldrungen und Atern. Und der aktuellste Blitzer, der steht im Seelhorster Kreuz Richtung Lehrte. 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
0: Wir starten hier auf 89.0 RTL unsere, naja, Community-Challenge. Das Panini-Sammelheft wollen wir mit euch zusammen vollkriegen bis zum Ende der WM. Und wir tauschen untereinander. Und jetzt gleich nach zwei Songs machen wir mal das nächste hier
1: Packen
0: auf.
1: Packen, ne? Auf, okay?
0: Mal gucken, ob wir irgendwie tauschen können. Also bleibt dran, noch zwei Songs. Guten Morgen.
1: Morgen.
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0: Wir sind mittendrin in der WM.
1: Oh yes.
0: Und gestern war die große Eröffnungsfeier in Mexiko, richtig geil. Shakira hat ihren Song Die Die performt und so und alles sind hin und weg. Der Kollege kam an und hat gesagt, unglaublich, dass diese Frau in dem Alter noch so einen krassen Hüftschwung drauf hat.
1: In dem Alter, also ob die jetzt, also so alt ist sie noch gar nicht.
0: Ey, über 50 ist sie schon, oder?
1: Ja, als ob man da keinen Hüftschwung mehr hat, sag mal.
0: Ja, mal ja nur. Also, ja, er war auf jeden Fall sehr überzeugt. Ey. Sehr, sehr geile Eröffnungsshow. Und das Spiel war auch interessant. 2-0, Mexiko hat gewonnen. Aber es gab 3 rote Karten einfach. Mhm. Also, das ist schon ganz schön dramatisch losgegangen hier, die Weltmeisterschaft.
1: Ich habe auch einige Bilder gesehen. Südafrika war ein bisschen verwirrt durch die roten Karten teilweise, weil die ein bisschen random waren.
0: Ja.
1: Es war ein relativ langweiliges Spiel, aber die 3 roten Karten ist ein guter Start. Als erstes Spiel gab es so auch noch nie, ne?
0: So, aber wo wir gerade von Karten sprechen, wir wollen hier uns um die spannenden Karten kümmern. Und zwar wollen wir mit euch gemeinsam die ganze WM über ein Panini-Sammelheft voll machen. Und deswegen starten wir die allergrößte Tauschbörse, die die Welt jemals gesehen hat. Wir packen Karten aus, wir versuchen unser Heft voll zu kriegen, wenn wir Karten doppelt haben. Geben wir euch Bescheid in der Insta-Story oder hier direkt auf 890 RTL und dann tauschen wir gemeinsam Karten hin und her, sodass wir alle unsere Hefte voll kriegen.
1: Ja, es gibt ja ultra viel. Es ist ja unmöglich, die alleine voll zu kriegen. Deswegen ist unser Ziel bis zum Ende der WM, dass wir alle unsere Hefte voll haben. Und was wir da halt schon haben, zeigen wir euch. Und ich finde, wir machen jetzt noch so ein Pack auf, oder?
0: Will jeder eins aufmachen? Willst du auch noch eins aufmachen?
1: Soll ich eins aufmachen?
0: Mach du eins auf.
1: Das Problem ist immer so ein bisschen mit den Ländern. Da bin ich so gut in Flaggen.
0: Das ist okay. Pass auf. Wir haben die nächste doppelte Karte direkt.
1: What? Ernsthaft?
0: Ja, wir haben nämlich ein Teamfoto von der Schweiz.
1: Als ob wir dauernd diese Teamdinger doppelt haben.
0: Ja.
1: Gut, okay, zeigen wir euch gleich auf Insta, wenn ihr die haben wollt.
0: Oh mein Gott.
1: Dann...
0: Oh mein Gott.
1: Was? Was?
0: Das ist ein Zeichen.
1: Was?
0: Wisst ihr, wen ich hab? Ich hab Marco Correa, Spanien.
1: Oh!
0: Ihr wisst noch, vor 2 Jahren bei der EM, Handspiel, was nicht gepfiffen wurde, wo wir keinen Elfmeter bekommen haben.
1: Ja.
0: Das war dieser Typ. Oh weia, das ist ein Zeichen, wenn wir ihn haben.
1: Okay.
0: Eieieiei. Okay, gut. Ansonsten, ja, einfach normale Spieler, sehr, sehr spannend. Leben wir dann
1: bis
0: ein.
1: Bis jetzt sagt mir hier keiner was. Wir zeigen es euch natürlich gleich auf Insta. Ich habe USA ist auf jeden Fall mit dabei.
0: Okay. Cool.
1: Irland ist mit dabei. Also es ist jetzt nichts, wo ich sage, oh mein Gott, ja, wir haben immer noch keinen deutschen Spieler, sag mal.
0: Das stimmt nicht, einen einzigen.
1: Wir haben einen, wirklich? Welchen?
0: Nee, noch keinen.
1: Ach so.
0: Noch keinen einzigen. Aber dafür haben wir das deutsche Team von 1974.
1: Sehr gut.
0: Also schaut rein auf 890 RTL Insta-Story. Da zeigen wir euch alles nochmal und dann können wir gemeinsam lostauschen. Jetzt habt aber erstmal einen entspannten Start in Freitagmorgen.
1: Ich bin so gespannt, ob wir das Heft vollkriegen mit euch.
0: Ich auch. Das macht richtig Spaß.
1: Auf jeden Fall.
0: Ist Lines hoch geworden.
1: Oh ja.
0: Hier ist One Republic für euch. Need Your Love. Das geht romantisch rein in den Freitagmorgen. Schön, dass ihr hier seid.
1: Bye.

0: Hallo, guten Morgen. Hier ist 89.0 RTL.
1: Na?
0: Ihr beißt nochmal genüsslich in das Brötchen am Morgen oder nehmt nochmal einen Löffel von euren Haferflocken. Wie normale Menschen. Gibt es auch Menschen wie Alena, die würden das zwar essen, aber mit richtig viel Chili-Flocken und nochmal extra Chili-Soße obendrauf, damit es so richtig schön scharf ist.
1: Der muss dann ja wach machen, dann kommt der Kreislauf in Schwung mit Chili, weißt du,
0: absolut,
1: das ist immer gut.
0: Alena liebt scharfes Essen, das ist auch in Ordnung. Das Problem ist nur, ich mag kein scharfes Essen und das darf ich mir von Alena wirklich sehr, sehr oft anhören.
1: Ja.
0: Das heißt, sehr oft sagen wir so, Memme, das ist doch gar nicht so scharf, was ist denn los
1: du
0: mit dir?
1: Du findest Pfeffer scharf.
0: Ja, ich finde das scharf. So ist es tatsächlich.
1: Ja.
0: Und ich finde auch, du übertreibst da manchmal ein bisschen, du hältst es für normal, scharfes Essen zu essen.
1: Mhm.
0: Und ich habe jetzt endlich die offizielle Bestätigung, dass es einfach nichts Cooles ist.
1: Okay.
0: Bill und Tom Kaulitz haben in ihrem Podcast Kaulitz Hills nämlich genau über dieses Thema gesprochen.
2: Ist es nicht geil, wenn Leute sagen, ja, ich esse ja gern scharf. Als ob das so cool ist, oder wie?
0: Na,
2: es gibt ja den Leuten, die so besonders hart wirken wollen.
3: Das meine ich, das
2: und dann immer so
3: cool
2: sagen,
3: sein.
2: So, die ist so richtig scharf. Das
3: oh,
2: und,
3: Applaus,
2: und dann,
3: ich sagen,
2: und dann
3: toll.
2: Denken, und dann denken immer so, das verbindet man auch mal mit, ich bin besonders cool. Ich bin
3: ja.
2: Besonders hart im Nehmen.
3: Also ich fand dieses, ich esse gerne scharf, braucht bei mir keiner sagen. Das finde ich überhaupt, finde ich weder attraktiv noch cool, noch verstehe ich das.
1: Aber ich esse gerne scharf, warum darf ich das nicht sagen?
0: Du darfst es sagen, aber du darfst mich nicht dafür fertig machen, dass ich kein scharfes
1: Essen
0: mag.
1: Wenn ich für dich koche, schon extra weniger Chili rein. Ich mache extra, ich habe einen Flammkuchen mal gemacht. Eine Hälfte für Jakob ohne Chili, eine Hälfte für mich mit Chili. Also ich achte schon drauf.
0: Das ist wirklich lieb von dir.
1: Ja.
0: Und trotzdem darf ich mir das immer wieder anhören. Ich hoffe jetzt nicht mehr. Ansonsten muss ich es ja herholen, die beiden. Dann müssen wir das nochmal unter 6, 8 Augen klären.
1: Ah, ja, weil du immer in der Küche sitzt und dann, oh, scharf, oh, scharf.
0: Ja, weil es scharf ist. Jetzt fängt es schon wieder an. Ist ja unglaublich. Okay, Leute, ich glaube, wir müssen ja noch ein bisschen diskutieren.
1: Ja, ich habe manchmal das Gefühl, du übertreibst ein bisschen. Einfach aus Prinzip, weil du mir reinwürgen willst, dass ich dich leiden lasse, mit Absicht.
0: Hä? Okay. Okay, wir haben anscheinend ein ganz anderes Problem. Darüber reden wir jetzt in Ruhe und schicken euch entspannt rein in den Freitagmorgen. Es ist 6.46 Uhr. Hier ist Harrison für euch mit All the Things She Said.
1: Ich koche nie wieder für dich.
0: Jetzt kommen wir
1: jetzt
0: mal rüber.
1: Nee.
0: Mal Arm.
1: Ich koche einfach
0: mal
1: nicht mehr für dich.
0: Komm jetzt her.
1: Weißt du was?
0: Alina. Nö. Wir klären das wie Freunde.
1: Der Flammkuchen gehört mir. Guten Morgen, hi.

0: Taylor Swift.
1: The Fate of Ophelia hier in der 89.0 RTL Morning Show. Hi. Und einmal herzlichen Glückwunsch, sie ist jetzt in der Songwriters Hall of Fame aufgenommen worden.
2: Was auf jeden Fall
1: absolut verdient. Na, Hall of Fame, nur halt Songwriter.
2: Okay, und da war sie noch nicht. Ja, absolute Frechheit.
1: Es gibt ja die Hall of Fame und dann die Songwriters Hall of Fame.
2: Ja.
1: Beides absolut verdient und er hier ist auf einem guten Weg dahin.
2: Ja, das ist eine Frechheit.
1: Was?
2: Das ist eine Frechheit. Der müsste ja schon lange drin sein.
1: Ja, aber gut, er ist noch nicht so lange im Business unterwegs wie Taylor Swift. Aber wenn er so weitermacht, dann wird das auf jeden Fall was. Alex Rowan gleich mit Fever Dream.
2: Nee, da würde ich jetzt direkt protestieren an die Hall of Writers Fame.
1: Hall of Fame, Songwriters Hall of Fame.
2: Genau, an das Komitee müsste ich dann protestieren. Alex Warren muss da aber sofort rein. Sofort rein, sonst kommen wir persönlich vorbei mit der ganzen Community.
1: Er fängt doch gerade erst an, aber ein bisschen Geduld.
2: Okay, Alex Warren gibt's gleich für euch. Erstmal runterkommen wieder. Leonie haben wir noch für euch mit Don't Worry. Das sind die Best Hits von heute hier auf 89.0 RTL. Ich bin richtig geladen jetzt.
1: Guten Morgen.
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7: Falls ihr gerade los seid und merkt, ach shit, ich hab den Regenschirm vergessen. Auf Arbeit sind bestimmt genug von Kollegen. Da liegen immer so welche rum, die die irgendwo mal auf Arbeit vergessen haben, die dann gehören dann quasi der Gemeinschaft.
8: Ja.
7: Könnt ihr euer einen mitnehmen, dann seid das
8: safe. Oder ihr stellt euch einfach mit unseren Regenschirm von jemand anders. Das ist auch eine tolle Gelegenheit, um Leute kennenzulernen.
7: Ja, mach doch mal.
8: Einfach mal versuchen.
7: So einfach random, okay. Wird ein bisschen kühler heute, 14 Grad haben wir aktuell, später werden es 16. Ab und zu wird es immer mal wieder nass heute.
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8: Kurz vor 7 haben wir es.
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10: Guten Morgen. Das wird wohl heute der größte Börsengang aller Zeiten. Heute kommen die Aktien von Elon Musks Raumfahrtfirma SpaceX. Und für Musk könnte sich das richtig lohnen. Er dürfte damit jetzt der erste Billionär der Welt werden. Seit Mitternacht gelten in der EU deutlich schärfere Asylregeln. Damit sollen Verfahren schneller gehen und Abschiebungen auch leichter werden. Neu sind jetzt Schnellverfahren direkt an der Grenze innerhalb von 3 Monaten. Solange müssen die Asylbewerber dort auch in speziellen Zentren bleiben und dürfen die nicht verlassen. An einer Berliner Hochschule hat ein Unbekannter versteckte Kameras auf den Damentoiletten angebracht, mit Klettverschlüssen an den Mülleimern in den Kabinen. Das LKA ermittelt, betroffen sind ausgerechnet Toiletten in dem Bereich, in dem künftige Polizisten ausgebildet werden. Bei der Fußball-WM ist das Auftaktspiel Mexiko gegen Südafrika gleich zu einer Kartenparade geworden. 3 Spieler sind mit Rot vom Platz geflogen. Und im zweiten Spiel heute früh hat Südkorea Tschechien mit 2:1 geschlagen.
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8: Es staut sich auf der A7 Richtung Hamburg zwischen Northeim Nord und Seesen. Da braucht ihr gerade 1 Stunde länger. Achtung auf der A38 Richtung Leipzig zwischen Breitenworbis und Bleicherode ist eine Ölspur auf der rechten Spur. Und es liegen Gegenstände auf der A71 Richtung Sangerhausen zwischen Heltrungen und Atern. Der aktuellste Blitzer, der steht in Braunschweig in der Sudetenstraße stadtauswärts. 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
8: So, wir müssen es noch mal ganz kurz alle gemeinsam durchatmen. Ha, gleich ist es soweit.
7: Oh Gott,
8: wir
7: ey.
8: Finden heraus, wer holt sich den 89.0 RTL Star Trip nach Paris zu fucking BTS?
7: Ich glaube, mein Puls ist nicht wirklich gesund gerade.
8: Nee.
7: Ich bin so aufgeregt. Also bleibt unbedingt dran. Nach 3 Songs geh's einfach raus. Oh mein Gott, guten Morgen, hi.
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0: Freitagmorgen ist es, 7.06 Uhr und ihr habt so lange auf diesen Moment gewartet.
1: Oh mein Gott.
0: Wir auch.
1: Ja.
0: Und jetzt ist es endlich soweit. Wer von euch fliegt nach Paris zu BTS?
2: This is BTS. RTL Star Trip zu BTS nach Paris.
0: Wir haben das Unmögliche möglich gemacht. Wir haben für euch Karten organisiert für BTS.
1: Und ich weiß, es tut so weh, wenn man für seinen Lieblingskünstler einfach keine Tickets mehr kriegt. Deswegen gibt's aber uns. Wir schicken euch hin for free Flug, Hotel, Konzert. Geht alles auf uns. Und Leute, ihr seid so eskaliert. Die ganze Woche schon. Ihr habt uns vollgeballert mit Nachrichten. Ihr wollt unbedingt zu BTS nach Paris. Und jetzt. Jetzt ist es soweit. Wer von euch aus der 89.0 RTL Community holt sich den Star Trip? Darlene aus Leipzig ist hier. Guten Morgen.
3: Hi, guten Morgen.
0: Morgen.
1: Du sagst, du bist riesen BTS-Fan. Du bist doch total aufgeregt schon gerade, oder?
3: Ja, genau.
1: Du, pass auf, eine Testfrage. Genau heute, also wirklich an diesem Tag vor 13 Jahren, kam die allererste Single von BTS raus. Wie heißt die?
3: Das ist No More Dreams.
1: Absolut.
0: Natürlich.
1: Oh yes.
0: Ey,
1: absolut richtig.
0: Geil. Die kann ich doch gar nicht. Yes. Ich dachte, dass sie da so irgendwie so Rap-Ding machen und so. Voll geil.
1: Ne?
0: Darlene aus Leipzig, du weißt auf jeden Fall, was abgeht. Und weißt du was?
3: Ja.
0: Das ist auch so ein bisschen verdient. Du bist voll der BTS-Profi, scheinst du zu sein.
1: Mhm.
0: Deswegen bekommst du deine Free Tickets für BTS in Paris.
3: Oh mein Gott.
0: Darlene, wir schicken dich einfach zu BTS.
1: Herzlichen Glückwunsch!
3: Danke sehr! Oh mein Gott!
1: Ich glaube, du freust dich.
3: Oh, ja.
1: Ja!
3: Oh mein Gott! Okay, jetzt beruhigen wir uns alle mal.
1: Ja!
3: Oh mein Gott! Ich brauche jetzt erstmal Kaffee. Danke!
0: Darlene, Glückwunsch!
3: Ich danke euch!
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0: I did it, Leute. I did it. Ich habe die eine Frage gefunden, bei der jeder auf der ganzen Welt derselben Meinung ist.
1: Okay.
0: Egal ob, weiß ich nicht, ob Präsident, Diktator, König, jo. Egal ob reich, ob arm, ob dick oder dünn. Jeder auf der ganzen Welt wird mir bei diesem einen Punkt zustimmen. Mhm. Das Schlimmste am Duschen ist das Abtrocknen.
1: Absolut, absolut. Wobei ich glaube, wenn du vielleicht Präsident bist oder ultra viel Kohle hast, hast du vielleicht irgendwie, weiß nicht, so ein warmes Bad, dass dir danach nicht kalt ist oder irgendwelche Leute, die dich mit einem Föhn anföhnen.
0: Das ist auch, voll nicht schlimm.
1: Ultra viel Kohle hast, hast du vielleicht irgendwie, weiß nicht, so ein warmes Bad, dass dir danach nicht kalt ist oder irgendwelche Leute, die dich mit einem Föhn anföhnen.
0: Das ist auch, voll nicht schlimm.

0: Rocket Gym.
1: Bruno Mars, I Just Might zum Start in Freitag. Die 89.0 RTL Morning Show ist hier. Und jetzt ist es ja offiziell, sind wir jetzt drin. Die WM ist ja am Abend gestartet mit Eröffnungsfeier und Riesenspiel und was weiß ich. Und das macht natürlich mehr Spaß, zusammen zu gucken. Mhm. Und deswegen haben wir für euch die besten Public Viewing Plätze in der 89.0 RTL Community hier gleich um 7.30 Uhr. Also bleibt dran. Guten Morgen.
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1: Da wird es heute auf jeden Fall nicht ganz so sommerlich. Wir starten trotzdem gut gelaunt rein ins Wochenende. Das kann uns nichts, das Wetter, weil wir haben ja uns, wir haben geile Musik.
9: So nämlich.
1: Heute will man mehr. Es wird ein dicken kühler, 14 Grad, geht später darauf auf 16. Und ja, ab und zu wird es ein bisschen nass heute.
9: Morgen.
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9: 7:55.
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12: Guten Morgen. Vor dem Start der Freibad-Saison warnen Datenschützer jetzt vor Smart Glasses. Die Brillen mit versteckter Kamera könnten nämlich heimlich Videos und Fotos von Bade- und Saunagästen machen, weil die Kameras an den Brillen eben kaum auffallen. Ein pauschales Mindestalter für Social Media? Da sagt der Deutsche Ethikrat jetzt ganz klar nein. Verbote bringen aus seiner Sicht überhaupt nichts, heißt es. Kinder und Jugendliche würden sowieso mit TikTok und Insta aufwachsen. Das gehört einfach dazu. Internationale Ermittler haben einen der größten Geldwäschedienste für Kryptowährungen zerschlagen. Über die Plattform Audi A6 sollen Cyberkriminelle in 3 Jahren fast 350 Millionen Euro gewaschen haben. Ein Strand auf Sardinien in Italien will keine Sonnenschirme mehr dulden. Deshalb sind da jetzt Sonnenschirme für alle zwischen 10 und 65 verboten. Ausnahmen gibt's eben halt nur für kleine Kinder und Rentner. Auf Social Media gibt's jetzt schon die scherzhafte Umfrage, wo kann man sich ein Kind mieten?
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14: Es staut sich noch auf der A7 Richtung Hamburg zwischen Northeim Nord und Seesen. Eine Stunde braucht ihr da länger, da hat heute ein LKW gebrannt. Und der aktuelle Blitzer steht in Wolfsburg-Westhagen auf dem Dresdner Ring Richtung Lagberg mit 89.0 RTL. 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
1: 7:27 Uhr, Freitagmorgen. Schön, dass ihr mit am Start seid. WM geht los und wir haben die besten Plätze für euch zum Public Viewing. Hier gleich nach 2 Songs. Bleibt dran und redet jetzt laut bei Haven mit I Run. Schön, dass ihr da seid. Hi.
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0: Einen wunderschönen guten Morgen. Hier ist 89.0 RTL für euch. Mittendrin in der Fußball-WM. Gestern war die große Eröffnung mit natürlich Shakira Dai Dai. Auftakt schon natürlich sehr geil. Ein Kollege ist völlig fasziniert von den Hüftbewegungen, die sie macht. Also tanzen war auf jeden Fall 1A. Und das Spiel Mexiko gegen Südafrika war auch sehr spannend, denn es gab einfach schon 3 rote Karten.
1: Ja, also die Südafrikaner waren auch ein bisschen verwirrt zwischenzeitlich. Mhm. Die Blicke waren so, hä, rote Karte? Gab es auch noch nie bei dem ersten Spiel direkt 3
0: Allerdings,
1: rote Karten.
0: Allerdings, es gab schon Kommentare, die haben gesagt, es kann sein, wir müssen rote Karten nachbestellen, wenn das schon so anfängt. Südafrika leider verloren, 0-2. Aber trotzdem war es ein cooler Start in die WM.
1: Ich habe irgendwie Bock jetzt. Jetzt, wo es losgeht, denke ich so, ja Mann.
0: Und euch geht es vielleicht auch so. Das Ding ist natürlich, wir sind am allermeisten gespannt, wie es ist natürlich aufs deutsche Spiel. Das findet dann am Sonntag statt gegen Curaçao. Und so WM funktioniert eigentlich immer nur dann, wenn man es zusammenschaut. Mhm. Man muss es immer so gemeinschaftlich erleben. Und deswegen haben wir für euch die besten Public Viewing Points in der 89.0 RTL Community mal rausgesucht.
1: Yes, Hannover auf dem Waterloo-Platz zum Beispiel, Wolfsburg beim Hallenbad, alle deutschen Spiele, Leipzig zum Beispiel, Felsenkeller. Das ist immer geil, auch wenn dann alle so mitfiebern und so. Weißt du? Wenn alle so abgehen, wenn ein Tor ist und so. Halle im Volkspark, Magdeburg, Festung Mark, Hamburg am Landhaus, weiter im Stadtpark. Also es gibt auf jeden Fall genug Möglichkeiten, richtig abzugehen.
0: Genau, ansonsten einfach bei den Kollegen rumfragen. Vielleicht gibt es da noch irgendwie eine coole Public-Viewing-Gruppe.
1: Irgendwo zu Hause oder so, ne? Mhm. Bei irgendwem.
0: Dann bringen wir ein paar Chips mit, wird doch herrlich, Leute. Ach, geil. Wir sind mittendrin im Fernfieber, aber... Jetzt erstmal mittendrin im Freitagmorgen. Und den versüßen wir euch mit Harry Styles. American Girls hier für euch. Guten Morgen.
1: Hi, guten Morgen.

0: Naja, kurz, aber schön war's. Vielleicht. Hi, 89.0 RTL.
1: Wovon redest du? Von dem letzten Date am Samstag?
0: Nein, es hieß jetzt nochmal Tankrabatt, endet wie geplant Ende dieses Monats. Ja. Es ist so wie der eine Kollege, der war 2 Monate da und dann hat er schon wieder aufgegeben und ist wieder weg.
1: Ja,
0: aber so,
1: nicht lang durchgehalten.
0: So seid ihr nicht, ihr zieht durch jeden einzelnen Tag und was ihr da macht, das finden wir jetzt raus.
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3: Hallo.
0: Na dann, Jakob, leg los.
1: Könntest du deinen Job auch von Mallorca aus machen?
3: Nein.
1: Arbeitest du aber am PC?
3: Selten.
1: Selten? Bist du viel draußen unterwegs?
3: Nein.
1: Arbeitest du mit Kindern?
3: Nein.
1: Gibt es komische Gerüche bei dir auf Arbeit?
3: Ja.
1: Deine Kollegen?
3: Nein.
1: Du sagst mir sehr oft nein. In welchem Zock sagt man sehr oft nein? Bist du eine Chefin?
3: Nein.
1: Brauchst du deine Muskeln zum Arbeiten?
3: Manchmal.
1: Machst du was Medizinisches?
3: In etwa.
1: In etwa?
0: Oh,
1: also
0: das sind die
1: sowas
0: Antworten.
1: Wie Ergotherapie, Psychophysiotherapie?
3: Nein, nein.
1: So, also Katharina, du hast jetzt...
3: Soll ich es euch verraten?
1: Du hast ja, bitte.
3: Ich arbeite in einem Wohnheim für schwerst mehrfach behinderte Menschen.
1: Ihr habt dann quasi so einen Tag zusammen, ihr kocht zusammen, ihr wäscht zusammen Wäsche.
3: Das macht der Tagdienst. Ich bin Dauernachtschicht.
0: Du arbeitest nur nachts?
3: Gehe abends auf Arbeit und komme früh wieder heim.
0: Oh,
3: bring früh die Kinder noch weg und dann gehe ich ins Bett.
0: Oh, mein höchsten Respekt gerade.
1: Krasser Job.
0: Danke, dass du den Job machst. Das muss man auch mal sagen, weil es sind halt extrem wichtige Berufe, die man vielleicht auch gar nicht so auf dem Schirm hat sofort. Aber du hilfst damit sehr, sehr vielen Menschen. Oder nicht nur den Leuten, die du betreust, sondern auch den Angehörigen. Das ist ja, gehört ja auch noch dazu.
3: Gerne.
1: Das ist wirklich toll, dass ihr einfach alle da seid, dass ihr alle so einen wichtigen Job macht. Und deswegen macht dieses Spiel auch so viel Spaß.
0: Oh ja.
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0: Miles Smith, Mulholland Drive, safe in der 89.0 RTL Morning Show. Hallöchen.
1: Hallöchen.
0: Wir kommen gerade auf Arbeit an und wir hoffen für euch, dass Kollegen und Chefs vielleicht auch schon so ein Ticken in Wochenendstimmung sind. Und nicht mehr ganz so 100% geben, oder?
1: Ja. Am Freitag reicht auch eine solide 70.
0: Absolut.
1: 60 vielleicht. Nein.

0: Was ist los?
1: Wieso Scheiße, ich habe Fehler gemacht.
0: Geschockt an.
1: Ich bin gerade hier auf Arbeit in das Tippspiel reingegangen und ich habe vergessen, den Weltmeister zu tippen. Jetzt kann ich nicht mehr tippen.
0: Du hast es abgeschickt ohne einen Weltmeister?
2: Ja.
0: Oh ja. Oh Gott. Oh Jakob. Vielleicht macht der Sound gleich ein bisschen besser den Schmerz. Kygo, Khalid Griffin, Save My Love. Sag mal, wie blöd kann man sein?
1: Oh Mann, ich heule. Naja. Kann ich
0: du hast den Weltmeister vergessen.
1: Ich habe vergessen, den Weltmeister zu tippen. Ach Leute, was soll ich sagen?
0: Oh mein Gott.
1: Es ist einfach manchmal.
0: Du brauchst ein Wochenende, ich merke schon.
1: So ist es nämlich, Leute. Wir haben gleich für euch Kygo. Außerdem gibt es Diamonds von You Not Us und Gone Gone Gone von David Guetta, Teddy Swims, Tones and I. Die besten Hits von heute hier auf 89.0 RTL. Kann nicht wahr sein.
0: Ey, will ich gehören? Hallo? Ist es da?
1: Stille.
0: Stille, einfach nur Stille. Okay.
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0: Der Schmerz sitzt immer noch tief bei Jakob, der gerade beim WM-Tippspiel hier auf Arbeit abgeschickt hat, ohne einen Weltmeister zu tippen.
1: Oh, das ist so schlimm. Ich hätte Niederlande gesagt. Ich will es nur mal kurz festhalten hier, schwarz auf weiß.
0: Okay, ich zählt aber, glaube ich, nicht.
1: Oh.
0: Und ich würde ja sagen, die Sonne macht es besser, aber die ist leider heute auch nicht am Start. Wir schaffen das trotzdem gemeinsam. Ab und zu gibt es mal Regen heute, 14 Grad haben wir es, gehen später rauf auf 17.
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1: Es ist 5 vor 8.
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11: Guten Morgen. Die Fußball-WM ist gleich mit einem richtigen Kartenfestival gestartet. Bei dem 2:0-Sieg von Mitgastgeber Mexiko gegen Südafrika sind gleich drei Spieler mit Rot vom Platz geflogen. Das zweite Spiel am frühen Morgen war dagegen nicht ganz so spektakulär mit einem 2:1-Sieg Südkoreas gegen Tschechien. Von US-Präsident Trump gab es mal wieder eine überraschende Kehrtwende. Er hat die angekündigten neuen Angriffe auf den Iran kurzfristig abgesagt. Der Grund, angeblich stünde eine Einigung kurz bevor. Der Iran sagt, das stimmt doch gar nicht. Hamburg bereitet sich auf das nächste große Stauwochenende vor. Ab heute Abend sind Elbtunnel und Köhlbrandbrücke wieder voll gesperrt und das für 55 Stunden, also bis Montag früh. Wie lange hat Buckelwald Timmy nach seiner Freilassung überhaupt noch gelebt? Eine Antwort auf diese Frage soll es heute von Mecklenburg-Vorpommerns Umweltminister Backhaus geben. Der will nämlich die geheimen Daten von Timmys Sender bekannt geben.
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1: Es staut sich auf der A7 Richtung Hamburg zwischen Nordheim Nord und Seesen. Da braucht ihr gerade eine Stunde länger. Außerdem hat es gerade einen Unfall gegeben auf der A7 Richtung Kassel zwischen dem Dreieck Drammetal und Hannmünden-Hedemünden. Und es liegen Reifenteile auf der A14 Richtung Dresden zwischen Magdeburg-Reform und Schönebeck. Der aktuellste Blitzer, der steht in Leipzig in der Wolfgang-Heinze-Straße Richtung Südvorstadt. 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
0: Es war so krass. Heute ging er raus, der 89.0 RTL Startrip zu BTS nach Paris. Herzlichen Glückwunsch, Darlene aus Leipzig. Mhm. Aber wenn ihr jetzt denkt, dass das die einzigen Tickets waren für geile Festivals und Konzerte und alles, was wir haben. Auf gar keinen Fall. Wir schicken euch zum richtig geilen Festival gleich nach drei Songs.
1: Morgen!
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0: Hier ist 89.0 RTL am Freitagmorgen.
1: Hello.
0: Und heute wurde wirklich, es wurde schon geschrien. Es sind Tränen geflossen. Es gab zittrige Knie. Denn Darlene aus Leipzig, die hat sich den 89.0 RTL Star Trip gegönnt. Es geht for free nach Paris zu BTS.
2: Darlene, wir schicken dich einfach zu BTS.
0: Leute, das ging wirklich 5 Minuten so. Sie hat
3: sie
0: sich nicht
3: eingekriegt.
0: Wie geil ist das einfach wirklich, dass wir euch das so glücklich machen dürfen.
1: Ach, schön. Und Leute, weil es eben so geil ist, hören wir damit auch überhaupt nicht auf. Erstens, der nächste Starship, der kommt auf jeden Fall, versprochen. Und wir feiern weiter beim 89.0 RTL Love Music Festival. Da haben wir für euch free Tickets. Und eskalieren mit euch.
0: Mhm.
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0: Da hat Big Nick wieder geregelt. Da schreibt euch da auf die Gästeliste drauf und dann könnt ihr da richtig durchfahren am Wochenende.

0: 8.13 Uhr, Freitagmorgen. Wollt ihr mal was richtig Süßes hören? Das ist unfassbar cute. Im Berliner Zoo gibt es ein Mini-Flusspferd. Und da wurde ganz lange ein Namen gesucht. Und jetzt gibt es einen, es ist final. Das Mini-Flusspferd heißt Brötchen.
1: Brötchen! Toll!
0: Und es ist wirklich ganz klein und dann... Das so Brötchen ist schon, stark geworden.
1: Da müsst ihr
0: jetzt
1: aufpassen, wenn ihr dann zu essen geht und dann zum Frühstück die Leute fragen, was wollt ihr denn essen, dürft ihr es nicht mehr Brötchen sagen. Wir hätten einen besseren Vorschlag. Unser Flusspferd, das würde Picknick heißen auf jeden Fall, weil es einfach ein cooler Name ist.
2: Ja.
1: Und unser ist auch ganz zahm und ganz lieb, haben wir gut erzogen. Außen manchmal ruft so ganz spontan einfach bei Leuten an, um ein Spiel zu zocken, wie auch jetzt in Gommern.
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4: Okay.
2: Ja. Du kriegst von mir einen Buchstaben, 10 Wörter in 10 Sekunden.
4: Okay.
2: Der Buchstabe ist B wie Balkonheizpilz.
1: Zeit läuft.
4: Ball, Balkon. Oh, scheiße. jetzt bin ich raus. Bank.
2: Zeit ist um. Oh, Barbara, wer ist da im Hintergrund?
4: Amelia, die wird jetzt ein Jahr alt am Donnerstag.
2: Oh. Ja, also, ja, erzähl ruhig weiter, Amelia. Ja, richtig. Da sind wir doch bei 10 Wörtern. Perfekt. Herzlichen Glückwunsch, deine Tochter hat dich gerettet.
4: Das ist super.
2: Meines Erachtens 10 Wörter in 10 Sekunden und du nicht. Du kriegst sie nicht. Aber deine Tochter kriegt sie auf jeden Fall geschenkt. Finde ich gut.
0: Geiles Geschenk zum ersten Geburtstag, oder?
1: Ja, aber hallo.
0: Ach, wie süß. Fast so süß wie das Flusspferd. Na, obwohl eigentlich genauso süß.
1: Ja?
0: Also, er war ein süßer Freitag.
1: Aber vielleicht hat sie einen besseren Namen als Brötchen.
0: Brötchen wär's. 8.15 Uhr. David Guetta, hier ist Gone, Gone, Gone. Guten Morgen.
1: Morgen.

0: Geht es euch auch manchmal so, dass freitags so die Zeit auch nicht so vergeht? Also es ist 8.21 Uhr und man denkt sich so, naja, Wochenende kann langsam kommen.
1: Wir sind ja schon nach 8 Stunden hier.
0: Ist auch ein bisschen. Aber mit 89.0 RTL vergeht die Zeit natürlich ruckzuck. Deswegen schön, dass ihr uns anhabt. Guten Morgen.
1: Hi.
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1: Ich finde es immer toll, wenn es ein bisschen kühler ist und man sich die Outfits von den Kollegen anguckt. Manche haben immer so eine flauschigen Jacken an. Mhm. Also Stefan kam gerade, hatte so eine rosa Flauschjacke an und ich dachte gerade, eigentlich will man einfach nur so
0: mal reinwuscheln.
1: Ja, so reinwuscheln, aber kommt vielleicht ein bisschen komisch.
0: Ja, versuch's einfach mal. Ja, schau, was passiert.
1: Super. 14 Grad haben wir aktuell, gehen später rauf auf 17. Bleibt bewölkt und kann ab und zu immer mal wieder nass werden heute.
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0: Es ist 8:35.
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19: Guten Morgen. Das wird wohl heute der größte Börsengang aller Zeiten. Heute kommen die Aktien von Elon Musks Raumfahrtfirma SpaceX. Und für Musk könnte sich das richtig lohnen. Er dürfte damit jetzt der erste Billionär der Welt werden. Seit Mitternacht gelten in der EU deutlich schärfere Asylregeln. Damit sollen Verfahren schneller gehen und Abschiebungen auch leichter werden. Neu sind jetzt Schnellverfahren direkt an der Grenze innerhalb von 3 Monaten. Solange müssen die Asylbewerber dort auch in speziellen Zentren bleiben und dürfen die nicht verlassen. An einer Berliner Hochschule hat ein Unbekannter versteckte Kameras auf den Damentoiletten angebracht, mit Klettverschlüssen an den Mülleimern in den Kabinen. Das LKA ermittelt, betroffen sind ausgerechnet Toiletten in dem Bereich, in dem künftige Polizisten ausgebildet werden. Bei der Fußball-WM ist das Auftaktspiel Mexiko gegen Südafrika gleich zu einer Kartenparade geworden. 3 Spieler sind mit Rot vom Platz geflogen. Und im 2. Spiel heute früh hat Südkorea Tschechien mit 2:1 geschlagen.
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0: Es liegen gleich mehrere Plastikteile auf der A2 Richtung Berlin zwischen Braunschweig Flughafen und Braunschweig Ost. Es gibt eine Sperrung auf der A7 Richtung Kassel zwischen dem Dreieck Drammetal und Hahnmünden-Hedemünden nach einem Unfall. Und es staut sich auf der A7 Richtung Hamburg zwischen Northeim Nord und Seesen. Da braucht ihr eine Stunde länger, da hat ein LKW gebrannt. Und der aktuellste Blitzer steht im Seelhorster Kreuz in Richtung Lehrte. 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
1: Endlich ist sie wieder zurück und wieder am Start. Olivia Rodrigo hat auch heute einen neuen Song rausgebracht und ballert ja aber ständig hier einen raus. Und ihren neuen Song Drop Dead gibt's auch gleich für euch. Also bleibt dran. Guten Morgen.
0: Guten Morgen.
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0: Wir haben eine sehr, sehr, sehr schwierige Entscheidung zu treffen. Deswegen brauchen wir jetzt die volle 89.0 RTL Community Power.
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2: Jetzt ist es ja soweit. Die WM ist am Abend gestartet mit riesen Eröffnungsfeier. Shakira war am Start, hat ihre Hüfte hin und her geschwungen. Ein Kollege von uns ist hin und weg und will sie am liebsten heiraten seitdem. Und das erste Spiel war ganz schön wild. Nicht das Spiel an sich, so wie sie gespielt haben, aber es gab einfach 3 rote Karten.
0: Das ist sehr, sehr viel für ein erstes Spiel.
2: Gab es noch nie im Eröffnungsspiel.
0: So. Und natürlich sind wir alle hyped auf die WM. Wir freuen uns auf unsere Spiele. Am Sonntag gegen Curaçao ist das erste. Und wir haben eine große Aktion mit euch gestartet. Wir wollen mit euch gemeinsam so ein Sticker-Sammelheft vollkriegen. Deswegen tauschen wir mit euch gemeinsam hin und her. Und wenn ihr was habt, dann sagt uns gerne Bescheid. Und wenn ihr was braucht, wir haben alles in der 89.0 RTL Insta-Story. Und wir haben jetzt ein Problem. Wir haben nämlich in einem Pack Mr. Marc Cucurella gehabt.
2: Oh, hier, Spanien, Hand und so. Mhm.
0: Genau.
2: Ja, Staatsfeind Nummer 1.
0: Im EM-Spiel vor 2 Jahren haben wir gegen Spanien gespielt und dann gab es ein Handspiel, was nicht gepfiffen wurde, was einfach nicht okay war. Und jetzt überlegen wir, wie wir jetzt damit umgehen wollen.
2: Dass wir ihn jetzt da haben.
0: Okay. Und deswegen dürft ihr jetzt abstimmen. Bei uns in der Insta-Story wollen wir ihn einfach kopfüber einkleben. Weil die Argumentation wäre, dann sind die Beine oben und die dürfen ja quasi berührt werden mit dem Ball.
2: Ah, ne? Aber wenn man nicht ihnen den Ball zuspiele, dann ist das ja die Hand auf dem Boden. Ist auch blöd.
0: Naja, aber er nimmt ja sowieso immer oben an, deswegen kann ja auch direkt. Das ist jetzt eure Entscheidung. Ihr stimmt ab auf der 89.0 RTL Insta-Story-Seite. Und ja, ansonsten freuen wir uns einfach drauf, dass wir noch weiter mit euch teilen können und tauschen können.
2: Einen Stand, wie die Stimmung ist? Kopfüber oder nicht kopfüber?
0: Aktuell sind viele für kopfüber. Aber es ist noch relativ knapp. Also stimmt gerne ab. Okay. Gib uns die Meinung.
2: Alles klar. Wir starten jetzt gemeinsam rein. In den Freitag, 8.35 Uhr ist es und die 89.0 RTL Morning Show ist für euch am Start mit den besten Hits von heute. Tiffany Harris mit Vertigo. Schön, dass ihr da seid. Hi.
0: Morgen.

0: Merkt ihr auch manchmal an euren Kollegen, so ja, es ist Freitag. Ich bin noch 80 ja. RTL Morning Shows an. Für irgendwie alles ein bisschen durchdrehen oder nicht mehr ganz so anwesend sind und nur so 80% geben. Deswegen jetzt vorm Wochenende nochmal ein Quiz für euch, um den Kopf richtig anzustrengen. Ich habe ein, wie soll ich das sagen? Ich sage mal ein Geräusch für euch.
1: Ja.
0: Ihr müsst ordentlich zuhören gleich.
1: Ja.
0: Ich spiele euch das mal ab und ihr müsst aber erraten, was das dann quasi für ein Geräusch ist, ja?
1: Okay, ich bin gespannt. Let's go.
0: Alles
1: das große
0: klar.
1: Quiz zum Freitag.
0: Yes.
1: Hier ist es.
0: Das hier ist das Geräusch.
1: Okay, klingt wie ein Vogel.
0: Ja, und jetzt ist halt die Frage, das hier ist das, ich habe 4 Antwortmöglichkeiten für euch, ist das A, ein Falke?
1: Hä?
0: Ist das B, eine Babykatze? Ist das C, ein Meerschweinchen? Oder ist das D, Jakob, wie er lacht? Jahre aus Kiel, hast du eine Vermutung?
2: Also Nummer 4 ist nicht verlockend, aber ich würde mal sagen Nummer 3, eine Babykatze.
0: Du sagst, es ist eine Babykatze? Okay. Was sagt ihr? Das will ich jetzt wissen. Was ist das hier für ein Geräusch? Ist das Falke, Meerschweinchen, Babykatze oder Jakob, wie er lacht? Schickt eine WhatsApp-Sprachnachricht an die 0175 24 24 89 0. Nach einem Song gibst du die Auflösung, was es ist. Jetzt J-Lo, David Guetta mit Save Me Tonight. Guten Morgen.
1: Hey.

0: Leute, wirklich, ich liebe euch. Guten Morgen. 89.0 RTL ist an.
1: Hi.
0: Ich habe so viele Nachrichten von euch gerade bekommen. Ich muss erstmal Luft holen, warte mal.
1: Erstmal tief durchatmen.
0: Ich habe ein Quiz für euch, okay?
1: Ja.
0: Ich habe euch ein Geräusch gezeigt, das hier. Und ich habe gefragt, was für ein Tier ist das? Ist das hier? Ist es eine Babykatze? Ist es ein Falke? Ist es ein Meerschweinchen? Oder ist es Jakob, wie er lacht?
1: Also ob jemand so lacht, ist ein Falke.
0: Und wirklich so viele Nachrichten. Lisa aus Celle, Sarah aus Hannover. Es ist so geil, alle haben gesagt, es ist Jakob, wie er lacht.
1: Was? Als ob jemand so lacht? Wann soll ich denn so gelacht
0: und
1: haben?
0: Und wisst ihr was? Ihr habt recht, das hier ist Jakob, wie er gelacht
1: was?
0: Hat. Ich habe mir das extra rausgeschnitten, weil das so...
1: Wann habe ich denn so gelacht?
0: Das war gestern.
1: Spiel nochmal ab. Hä?
0: Dann hast du eine Babykatze. 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

0: 8.52 Uhr, Freitagmorgen ist es. Wir starten mit euch gemeinsam rein ins Wochenende und mit Teddy Swims. Toll, Mr. Know-It-All gibt's gleich. Ich finde, er hat so was ganz Beruhigendes, Sanftes in seiner Stimme. Also falls heute der Chef nochmal ankommt, so auf den letzten Drücker und sagt, kannst du noch das und das machen? Denkt an Teddy Swims, bleibt ruhig und sagt, ja klar, gar kein Problem.
1: Es ist wirklich alles so beruhigend, diese Aura, die er ausstrahlt. Teddy Swims ist genau das, was wir brauchen für einen Freitagmorgen. Außerdem haben wir für euch den 89.0 RTL Morning Mix, eine Viertelstunde reine und feinstes DJ-Set, nur für euren Freitag, exquisit ausgesucht von unseren 89.0 RTL DJs. Also auf jeden Fall dranbleiben, die besten jetzt von heute, die gibt's hier auf 89.0 RTL.
0: Morgen. Hi, guten Morgen.
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0: So, hoffentlich müsst ihr nicht an der Kaffeemaschine anstehen. Wir schicken euch rein in Freitag die 89.0 RTL Morning Shows an. Guten Morgen.
1: Guten Morgen.
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0: Ja, das Wetter hätte man sich vielleicht ein bisschen besser vorgestellt, vor allem zum Start ins Wochenende. Aber ganz ehrlich, wir machen trotzdem das Beste draus, oder? Wir haben uns, wir haben die Besten von heute, das wird top. 14 Grad aktuell, geht später rauf auf 16, ist bewölkt heute. Und ja, ab Mittag kann es immer mehr Regen geben.
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1: Kurz vor 9.
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15: Guten Morgen. Vor dem Start der Freibadsaison warnen Datenschützer jetzt vor Smart Glasses. Die Brillen mit versteckter Kamera könnten nämlich heimlich Videos und Fotos von Bade- und Saunagästen machen, weil die Kameras an den Brillen eben kaum auffallen. Ein pauschales Mindestalter für Social Media? Da sagt der Deutsche Ethikrat jetzt ganz klar nein. Verbote bringen aus seiner Sicht überhaupt nichts, heißt es. Kinder und Jugendliche würden sowieso mit TikTok und Insta aufwachsen. Das gehört einfach dazu. Internationale Ermittler haben einen der größten Geldwäschedienste für Kryptowährungen zerschlagen. Über die Plattform Audi A6 sollen Cyberkriminelle in 3 Jahren fast 350 Millionen Euro gewaschen haben. Ein Strand auf Sardinien in Italien will keine Sonnenschirme mehr dulden. Deshalb sind da jetzt Sonnenschirme für alle zwischen 10 und 65 verboten. Ausnahmen gibt's eben halt nur für kleine Kinder und Rentner. Auf Social Media gibt's jetzt schon die scherzhafte Umfrage: Wo kann man sich ein Kind mieten?
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17: Es gibt eine Sperrung auf der A7 Richtung Kassel zwischen dem Dreieck Drammetal und Hannmünden-Hedemünden nach einem Unfall und in der Gegenrichtung auf der A7 Richtung Hamburg. Da staut es sich zwischen Northeim Nord und Seesen, braucht eine Stunde länger, da hat ein LKW gebrannt. Und der aktuellste Blitzer steht in Wolfsburg-Westhagen auf dem Dresdner Ring Richtung Lagberg mit 89.0 RTL. 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
17: So, sind wir mal ehrlich, wir sind doch alle gedanklich schon mittendrin im Wochenende.
0: Ja,
17: also
0: absolut.
17: Warum müssen wir hier irgendwie drumherum reden? Wir machen jetzt auch einfach genau das, was am Wochenende ansteht, nämlich feiern. Wir haben den 89.0 RTL DJ für euch angehauen, mal ein richtig geiles Set für den Freitag zusammenzustellen. Und zwar direkt aus dem 89.0 RTL in dem Mix-Stream und den so ein bisschen anpassen, dass der auch für den Morgen passt. Also macht es alle Rollos runter, holt die Disco-Lampen raus. Hier ist der 89.0 RTL Morning Mix.
0: Let's go!
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0: Der 89.0 RTL Morning Mix exklusiv für euch zum richtig guten Start rein ins Wochenende. Und falls das nicht hilft, dann hilft Sarah aus Celle, die hat nämlich noch eine Nachricht für euch.
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13: Es gibt gerade eine Sperrung auf der A7 Richtung Kassel zwischen dem Dreieck Drammetal und Hannmünden-Hedemünden nach einem Unfall und in der Gegenrichtung auf der A7 Richtung Hamburg. Da staut es sich zwischen Nordheim-Nord und Seesen, da braucht ihr gerade eine Stunde länger. Und der aktuellste Blitzer, der steht in Leipzig auf der Wolfgang-Heinze-Straße Richtung Südvorstadt. 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
14: Gemeinsam starten wir rein ins Wochenende. Schön, dass ihr mit am Start seid. Wir haben den besten Sound für euch gleich. BTS mit Swim, also bleibt dran. Hi.
15: Moin.
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14: Richtig gut.
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0: Susanna.
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0: Jetzt hieß es nochmal ganz offiziell, der Tankrabatt endet wie geplant jetzt wirklich Ende des Monats. Das ist wie dieser eine Kollege, der war 2 Monate da und dann hat er schon wieder aufgegeben.
1: Ja, lang durchgehalten hat er nicht.
0: Mhm, aber ihr seid nicht so, ihr zieht richtig durch und zwar jeden Tag. Und was ihr da macht, das finden wir jetzt raus.
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3: Hallo.
0: Na dann, Jakob, leg los.
1: Könntest du deinen Job auch von Mallorca aus machen?
3: Nein.
1: Arbeitest du aber am PC?
3: Selten.
1: Selten? Bist du viel draußen unterwegs?
3: Nein.
1: Arbeitest du mit Kindern?
3: Nein.
1: Gibt es komische Gerüche bei dir auf Arbeit?
3: Ja.
1: Deine Kollegen?
3: Nein.
1: Du sagst mir sehr oft nein. In welchem Zock sagt man sehr oft nein? Bist du eine Chefin?
3: Nein.
1: Brauchst du deine Muskeln zum Arbeiten?
3: Manchmal.
1: Machst du was Medizinisches?
3: In etwa.
1: In etwa?
0: Oh,
1: also
0: das sind die besten
1: sowas
0: Antworten.
1: Wie Ergotherapie, Physiotherapie?
3: Nein, nein.
1: So, also Katharina, du hast jetzt...
3: Soll ich es euch verraten?
1: Du hast ja, bitte.
3: Ich arbeite in einem Wohnheim für schwerst mehrfach behinderte Menschen.
1: Ihr habt dann quasi so einen Tag zusammen, ihr kocht zusammen, ihr wäscht zusammen Wäsche.
3: Das macht der Tagdienst. Ich bin Dauernachtschicht.
0: Du arbeitest nur nachts?
3: Gehe abends auf Arbeit und komme früh wieder heim.
0: Oh,
3: bring früh die Kinder noch weg und dann gehe ich ins Bett.
0: Oh, mein höchsten Respekt gerade.
1: Krasser Job.
0: Danke, dass du den Job machst. Das muss man auch mal sagen, weil es sind halt extrem wichtige Berufe, die man vielleicht auch gar nicht so auf dem Schirm hat sofort. Aber du hilfst damit sehr, sehr vielen Menschen. Oder nicht nur den Leuten, die du betreust, sondern auch den Angehörigen. Das ist ja, gehört ja auch noch dazu.
3: Gerne.
1: Genau deswegen ist dieses Spiel auch so geil, weil wir euch kennenlernen, weil wir sehen, was ihr einfach alles Krasses leistet so am ganzen Tag und es macht wirklich Bock. Deswegen zockt gerne mit uns. Jetzt rein in die 89.0 RTL App anmelden für Drop Your Job und dann rate ich vielleicht auch, was ihr macht.
2: Die

0: Hello, hier ist die 89.0 RTL Morning Show.
1: Guten
0: Toll, dass
1: Morgen.
0: Du mit am Start seid. Das ist die absolut richtige Wahl. Das ist eine Kombi, die wird auch nie langweilig. Die ist einfach eine 10 von 10. Mark Smith und Niall Horan gibt's gleich mit Drive Safe.
1: Herrlich.
0: Oh, das
1: herrlich.
0: Ist so wie, weiß ich nicht, was ist so ein richtig guter, aber so, wie sagt man? Unvoraussehbare.
1: Kombi. Unvorhersehbar, geile Mischung.
0: Ja,
1: ich sag's, wie es ist. Melone und Feta-Käse.
0: Ja, das ist ja mittlerweile ein Klassiker, oder?
1: Ja, okay.
0: Ich habe zum Beispiel als Kind immer Tomaten in Ketchup gedippt und das war voll geil.
1: Tomaten in Ketchup?
0: Ja.
1: Das ist ja absolut bodenlos.
0: Ist auch eine gute Kombi, wie die beiden.
1: Naja, weiß ich ja nicht so ganz. Aber Miles Smith und Niall Horan, auf jeden Fall eine geile Kombi, gibt's gleich für euch hier auf 89.0 RTL. 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
0: Ja, Mitte Juni und wir müssen einfach schon wieder Pulli tragen. Ist wirklich so. 14 Grad haben wir's. Hier und da kommt mal die Sonne durch. Ansonsten, ja, kann's auch wieder regnen heute.
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0: 5 vor 10.
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11: Hi. Das wird heute wohl der größte Börsengang aller Zeiten. Heute kommen die Aktien von Elon Musks Raumfahrtfirma SpaceX. Für Musk könnte sich das richtig lohnen. Er dürfte damit der erste Billionär der Welt werden. Vor dem Start der Freibadsaison waren Datenschützer jetzt für Smart Glasses. Die Brillen mit versteckter Kamera könnten heimlich Videos und Fotos von Bade- und Saunagästen machen, weil die Kameras an den Brillen kaum auffallen. Eine fast 8 Meter lange Netzpython hat in Indonesien eine Frau getötet. Sie wurde auf einem Feld von der Würgeschlange angegriffen. Als ihr Mann sie entdeckte, hat er die Schlange getötet. Für seine Frau kam da aber schon jede Hilfe zu spät. Ein Strand auf Sardinien in Italien will keine Sonnenschirme mehr dulden. Deshalb sind dort Sonnenschirme für alle zwischen 10 und 65 verboten. Ausnahmen gibt es nur für kleine Kinder und Rentner. Auf Social Media gibt es ja jetzt schon die scherzhafte Umfrage: Wo kann man sich ein Kind mieten?
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0: Wir haben Spanngurte auf der A2 Richtung Berlin. Zwischen Allerengersleben und dem Rastplatz Lorkberg auf der rechten Spur. Dann Gegenstände auf der A7 Richtung Kassel. Zwischen Hanmünden-Lutterberg und Kassel-Nord auf der mittleren Spur. Und Stau auf der A7 Richtung Hamburg. Zwischen Northeim-Nord und Seesen. Da braucht ihr eine Stunde länger. Der aktuellste Blitzer, der ist in Hannover, Bärenbostel, Dorfstraße, Stadt einwärts. 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
0: Ey, was geht ab, Leute? Schön, dass ihr dabei seid. Freitagvormittag, wir sind alle hyped. Vielleicht wegen der WM, vielleicht auch einfach, weil Freitag ist und bald Wochenende. So oder so machen wir uns eine geile Zeit zusammen. Miles Smith und Niall Horan habe ich für euch. Das ist nochmal ein Song, der gibt euch nochmal so die letzte Power, den letzten Push, bis es dann auch ins nächste Meeting geht bei euch. Hier ist Drive Safe.
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Yes, die besten Hits von heute waren das auf 89.0 RTL. Lady Gaga mit Doechii Runway. Und von so einem geilen Song gleich mal zum nächsten, jetzt mit einer absoluten Flashback-Nummer. Ey, ich sag euch, das ist ein Song, ich krieg einfach Gänsehaut, wenn ich den höre. Das ist von 2015. Ich finde, das hat auch so diese chilligen Sommer-Vibes, wo man einfach noch so Musikvideos auf Viva oder so geschaut hat, wo das im Radio lief. Man hatte so die Sonne durchs Fenster scheinen lassen. Oh, einfach ein geiles Teil. Ihr wisst gleich, was ich meine. Genau dieses Feeling gibt euch R City mit Adam Levine, Locked Away. 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

0: 89.0 RTL hier. Ja, manche Kollegen vielleicht müder als sonst, weil alle das WM-Eröffnungsspiel geschaut haben. Mexiko gegen Südafrika. Ja, da ist jetzt auch schon einiges passiert, ne? Kollege Max?
1: Das Spiel geht jetzt schon in die Geschichte ein.
0: Kollege Max?
1: Das Spiel geht jetzt schon in die Geschichte ein. Ja, denn

0: Ich oder so.
1: Oh Gott, ey.
0: Ja, aber Mexiko hat sich durchgesetzt, 2:0 das Auftaktspiel gewonnen gegen Südafrika. Heute Abend geht es dann weiter, 21 Uhr. Kanada spielt gegen Bosnien.
1: Herzegovina.
0: Herzegovina.
1: Spannend.

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0: So Leute, ihr wisst, was abgeht. Euer Festival Sommer und 89.0 RTL ist dabei. Wie bei Darlin aus Leipzig. Die hat sich heute Morgen einfach mal den Star-Trip zu BTS nach Paris klargemacht.
1: Darlin, wir schicken dich einfach zu BTS.
0: Gänsehaut, bin ich mir in die Tränen gekommen, weil man einfach hört, wie sehr sie sich freut. BTS, das sind ja absolute K-Pop-Größen, dann komplett ausverkaufte Tour und sie geht nach Paris. Absolut krasse Sache. Ja, und so geil geht's weiter. Wir schicken euch zum LMF Love Music Festival nach Magdeburg. Crazy Festival, da geht's ordentlich ab und ihr geht dahin for free. Macht euch die Tickets klar. Heute Nachmittag in der Ticket Happy Hour ab 16 Uhr. Ja, und dann haben wir einen geilen

Ey, könnt ihr es glauben? Wir haben Mitte Juni, sind schon 6 Monate into 2026. Ey, eigentlich kann man da doch gleich schon wieder Silvesterpläne machen, oder? Was geht ab, Leute?

0: Kaffee zu holen, bevor es dann zum nächsten Meeting geht. Ach, einfach nochmal schön durchatmen hier. Außerdem Clock Clock, Out of the Dark und Disco Lines mit Tinashe, No Broke Boys. Die besten Hits von heute.
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0: So, einmal durchlüften, dann wieder Fenster zu. Es bleibt erstmal regnerisch und windig heute. 15 Grad haben wir's. Ja, euren Lieblingspulli habt ihr hoffentlich schon wieder an.
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0: 5:11.
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14: Hi. Es gibt gerade einen Sicherheitsvorfall am Hamburger Flughafen. Da ist der Sicherheitsbereich geräumt worden. Und auch Passagiere, die schon im Flugzeug saßen, mussten wieder aussteigen. Was genau da gerade läuft am Hamburger Flughafen, ist unklar. Der gestrandete Buckelwal in der Ostsee hat nach seiner Freilassung wohl noch 4 bis 5 Tage gelebt. Das hat das Umweltministerium in MacPom bekannt gegeben. Es hat die Daten des Senders ausgewertet, den die Retter am Wal angebracht hatten. Jetzt wurden Timmys Überreste inzwischen in der dänischen Fabrik unter anderem zu Biodiesel verarbeitet. Ein paar Knochen kommen aber auch ins Museum. Elon Musk könnte jetzt zum ersten Billionär der Welt werden. Seine Raumfahrtfirma SpaceX geht heute an die Börse, soll der fetteste Börsengang der Geschichte werden. Und es gibt einen neuen Rekord mal wieder für Taylor Swift. Die wurde jetzt in die Songwriter Hall of Fame aufgenommen, als jüngste Frau überhaupt.
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0: Wir haben Stau auf der A7 Richtung Hamburg zwischen Northeim Nord und Seesen. Da braucht ihr eine Stunde länger, weil ein LKW gebrannt hat. Der aktuellste Blitzer, der ist auf der B3 bei Nienhorst Richtung Celle. 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
0: So, jetzt nochmal mit ordentlich Power und Energy rein in den Tag, in den Freitag, bis es dann auch ein neuer wohlverdientes Wochenende geht. So Leute, und was gibt's eigentlich Besseres, als nochmal kurz durchzuatmen, sich vielleicht nochmal einen Kaffee zu holen oder Energy Drink und dann ab geht's, auf geht's zum nächsten Meeting, haben wir das auch schon mal durch, oder? Dazu natürlich geile Mucke, Harry Styles für euch am Start, hier ist American Girl.
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Geht's euch auch so? Es dreht sich nur noch um die WM. 89.0 RTL hier. Na, alle in Fußballstimmung. Ich hoffe, ihr habt auch Bock. Und wir sammeln einfach mal gemeinsam mit euch die legendären Panini-Sticker. Ja, das wird wirklich ein krasses Album. Das dickste Album ever. 980 Sticker braucht man, um das Ding voll zu kriegen. Und sonst halt so, ja, um die 600. Wir haben halt einfach diesmal so viele Mannschaften in dieser WM. So unglaublich. Das ist so geil, ja, weil, also ich kann mich auch noch dran erinnern, wie ich früher auch so Kevin Korani-Sticker, Philipp Lahm oder so hatte und da waren die dann sogar noch in so Schokoriegel-Verpackungen drin. Wisst ihr noch? Also, wir wollen ein Panini-Sticker-Album vollkriegen, brauchen dafür eure Hilfe beim Traden. Habt ihr welche doppelt oder wollt ihr welche von uns? Checkt unbedingt mal unsere Insta-Story ab @89.0RTL.

Schön, dass ihr dabei seid. Freitag Vormittag. Ich bin Feline auf 89.0 RTL und wirklich, meine For You-Page ist voll mit Ariana Grande-Videos. Bei euch vielleicht auch so? Die ist ja jetzt gerade auf Tour und ich sehe ständig Videos von ihrer riesen Bühne mit den Kleidern, mit den Tänzern, mit vor allem der krassen Stimme. Leute, was geht da ab?

mein Gott, ich hab so Gänsehaut. Es ist so unglaublich, weil Ariana Grande halt einfach so übelst klein und zierlich ist. Und dann kommt da so eine Baba-Stimme raus. Ich verstehe gar nichts mehr. Auf jeden Fall absolut crazy Sache. Ein Ausschnitt von ihrer aktuellen Tour packe ich euch auch nochmal in die 89.0 RTL Insta-Story.

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Ihr seid im Job und es geht nur um die WM. 89.0 RTL hier, ich bin Feline und ja, bei uns ist es auch so. Wir haben sogar ein Tippspiel hier in der Redaktion und da bräuchte ich jetzt auch mal eure Hilfe. Also, ich habe jetzt nicht so eine Ahnung von Fußball, ne? Kann auch eigentlich null einschätzen, wie die Teams halt abliefern. Aber ich tippe trotzdem mit, einfach aus Joke. Deswegen, ja, heute spielt Kanada gegen Bosnien. Ich habe einfach mal 1-0 getippt. Für Kanada? Ist es realistisch oder so gar nicht? Also macht mir gerne WhatsApp-Memo 0175 24 24 89 0. Oh, ich bräuchte da wirklich eure Hilfe.

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0: Von einer geilen Nummer zur nächsten. Boah, ey, also wenn die euch nicht nochmal wach macht, dann weiß ich auch nicht. Bibi Rexha mit Faithless, New Religion zum Start in euren Freitagmittag. Außerdem Tiffany Harris, Vertigo und David Guetta mit Teddy Swims, Gone, Gone, Gone. Natürlich nur die besten Hits von heute hier.
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0: So, Regenschirm habt ihr dabei, euren Lieblingspulli habt ihr an. Ja, jetzt erstmal nochmal einkuscheln bei 14 Grad. So bleibt's auch erstmal. Erst ab nächster Woche wird's dann wieder ein bisschen wärmer.
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0: Kurz vor 12.
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0: Mit Elisa.
13: Hi. Der Sicherheitsbereich am Hamburger Flughafen ist gerade geräumt. Passagiere mussten aus den Fliegern wieder raus. Und für alle Flüge werden gerade Verspätungen von 3 Stunden angezeigt. Es gab einen Sicherheitsvorfall. Was genau passiert ist, sagt die Polizei nicht. Die Bundesregierung soll sich dagegen einsetzen, dass die Schulpflicht aufgeweicht wird. Dafür haben Thüringen, Sachsen-Anhalt und Hamburg einen gemeinsamen Antrag im Bundesrat eingereicht. Hintergrund: Die AfD wirbt in ihrem Wahlprogramm in Sachsen-Anhalt damit, Eltern zwischen Schule und Heimunterricht entscheiden zu lassen. Im Prozess zum Weihnachtsmarktanschlag von Magdeburg soll am 26. Juni das Urteil fallen, hat das Gericht heute angekündigt. Die Generalstaatsanwaltschaft fordert, dass der Todesfahrer nie wieder freikommt. Der tote Buckelwal aus der Ostsee hat nach seiner Freilassung in der Nordsee noch etwa 5 Tage gelebt und ist mehr als 200 Kilometer geschwommen. Allerdings hat er direkt wieder Kurs Richtung Ostsee genommen. Das haben die Senderdaten ergeben, die das Umweltministerium in MacPom jetzt ausgewertet hat.
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0: Vorsicht auf der A2 Richtung Dortmund. Bei der Ausfahrt Lauenau, da ist ein kaputtes Fahrzeug auf dem Abbiegestreifen direkt hinter einer Kurve. Dann Stau auf der A7 Richtung Hamburg zwischen Northeim Nord und Seesen. Da braucht ihr 1 Stunde länger. Und Stau auf der A7 Richtung Kassel zwischen Soltau Ost und Dorfmark. Hier auch 55 Minuten länger. Der aktuellste Blitzer, der ist in Wolfsburg, Westhagen, Dresdner Ring Richtung Lagberg. 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
13: Yes, schön, dass ihr dabei seid, Leute. Auf geht's, ab geht's in den Freitagmittag. Deswegen jetzt noch schnell E-Mails schreiben, letzten Kunden abklappern, bis es dann heißt, so, Stift liegen lassen, jetzt holen wir uns was Gutes zu essen. Das macht ihr natürlich auch mit guter Mucke. Hier ist Tiffany Harris und Vertigo.
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So Leute, jetzt nochmal tief durchatmen, bis es dann auch in eure Mittagspause geht mit einem absolut nicen Song von Dominik Feig. Ja, das sagt euch vielleicht was, falls ihr Euphoria geschaut habt, die Serie mit Zendaya, da hatte der eine Rolle. Macht ansonsten auch schon echt lang Musik und ich finde auch so richtig süße Mucke, so diese Indie-Pop-Vibes. Hier ist

0: Mitte Juni, ihr seid hier bei uns am Start. Grüße an Jasmina aus Hildesheim.
1: Hey Party People, wir sind hier auf jeden Fall fleißig auf Arbeit und hören 89.0 RTL.
0: Ja Mann, genau so muss das. Wir begleiten euch, egal ob im Job, im Auto unterwegs, schon längst Richtung Wochenende. Jetzt nochmal mit einer absoluten Powernummer. Also auf geht's, ab geht's, nochmal Power tanken mit Aussies und Electrified.

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0: So Leute, ihr wisst, was abgeht. Euer Festival Sommer und 89.0 RTL ist dabei. Wie bei Darlene aus Leipzig. Die hat sich heute Morgen einfach mal den Star-Trip zu BTS nach Paris klargemacht.
1: Darlene, wir schicken dich einfach zu BTS.
0: Gänsehaut, wirklich bis in die Tränen gekommen, weil man einfach hört, wie sehr sie sich freut. BTS, das sind ja absolute K-Pop-Größen, dann komplett ausverkaufte Tour und sie geht nach Paris. Absolut krasse Sache. Ja, und so geil geht's weiter. Wir schicken euch zum LMF Love Music Festival nach Magdeburg. Crazy Festival, da geht's ordentlich ab und ihr geht dahin for free. Macht euch die Tickets klar. Heute Nachmittag in der Ticket Happy Hour ab 16 Uhr. Und dann haben wir einen geilen Sommer zusammen.

Rein in eure Mittagspause. 89.0 RTL hier. Jetzt einfach Mitte Juni schon. Ey, wir sind einfach schon so weit in 2026. Können wir gleich schon wieder anfangen mit den Silvesterplänen, oder? Macht euch einen schönen Freitag.

0: Freitagmittag. Ihr hört 89.0 RTL mit einer absoluten Powernummer. Oliver Heldens Lady Hear Me Tonight. Ey, der Song, der ballert euch so bis ins Wochenende. Man hat jetzt schon Party-Feeling. Außerdem mit Kaigo und Khalid, Save My Love. Und Justa, Turn the Lights Off. Die besten Hits von heute.
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0: Also Wetter ist jetzt wirklich erstmal was für alle Herbstlover. 15 Grad haben wir, es bleibt erstmal regnerisch. Erst dann so, ja, nächste Woche, Mitte nächster Woche wird es dann nochmal wärmer.
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0: Kurz vor 1.
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15: Hi. Täter von häuslicher Gewalt müssen künftig eine elektronische Fußfessel tragen. Der Bundesrat hat heute grünes Licht für die neue Regel gegeben. Kommt ein Täter dem Opfer zu nahe, wird es über ein Empfangsgerät gewarnt. Ein Gericht kann die Fußfessel anordnen, um ein Annäherungsverbot durchzusetzen. Der Hamburger Flughafen ist heute Vormittag teilweise geräumt worden. Grund war ein unbefugter Mann im Sicherheitsbereich. Er war durch den Notknopf reingekommen, wurde aber schnell gefunden. Alle Passagiere hinter der Sicherheitskontrolle mussten aber wieder zurück und wer schon im Flieger saß, musste wieder aussteigen. Bei einer Routinekontrolle an der A81 haben Zöllner einen Sportwagen im Wert von mehr als 100.000 Euro in einem versteckten Anhänger entdeckt. Der Fahrer wollte den Wagen aus der Schweiz nach NRW bringen, hatte aber keine Papiere für die Verzollung dabei, musste 33.000 Euro nachzahlen. Und Ariana Grande legt sich mit dem Weißen Haus an. Die US-Regierung hat eins ihrer Lieder für ein TikTok-Video zur Einwanderungspolitik benutzt. Sie hat der Regierung jetzt verboten, jemals Musik von ihr zu nutzen.
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0: Vorsicht auf der A2 Richtung Dortmund zwischen Hannover-Lahe und Hannover-Bodfeld. Da gab es einen Unfall. Dann Stau auf der A7 Richtung Kassel zwischen Soltau-Ost und Dorfmark. Da braucht ihr eine Stunde länger. Und Stau zwischen dem Dreieck, auch auf der A7 Richtung Hamburg, zwischen dem Dreieck Walsrode und Soltau-Süd, hier 20 Minuten länger. Der aktuellste Blitzer, der ist auf der B3 bei Nienhorst Richtung Celle. 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
0: Auf geht's, ab geht's, rein in eure Mittagspause. Ja, gönnt euch was Gutes zu essen, vielleicht nochmal im Job irgendwie Fenster aufmachen, durchlüften, damit's auch nicht so riecht mit den ganzen Kollegen. Und dann machen wir uns so langsam Richtung Wochenende. Na, habt ihr Bock? Ich glaub schon. Dazu noch geile Mucke, was will man mehr? Hier ist Teddy Swims und Mr. Know-It-All.
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0: Schönen Freitag euch. 89.0 RTL hier. Ja, wir sind ja schon alle im Fußball, im WM-Fieber. So mehr oder weniger. Sonntag ist dann das erste Spiel Deutschland gegen Curaçao. Und da haben wir euch als Community natürlich mal gefragt, was denkt ihr, wie viel spielen wir?
1: Ich sag Deutschland 2-0.
2: Die gewinnen mit 3-1.
3: Also ich habe absolut gar keine Ahnung von Fußball. Deswegen sage ich 3-1.
4: 4-1 Deutschland.
2: 3-0.
0: Na, eigentlich schon ganz gut getippt. Also ich finde, wir haben da zumindest Bock drauf. 4-0, 3-0, das hört sich crazy an, aber ich glaube, das ist machbar, oder? Vielleicht seid ihr ja auch jetzt am Wochenende dann irgendwo beim Public Viewing unterwegs. In Celle, Hannover, Salzgitter, Leipzig, Halle oder Magdeburg geht ja überall was. Deswegen macht euch ein schönes Wochenende. Vielleicht mit Fußball gucken, vielleicht auch ohne Fußball gucken. Vielleicht einfach nur mit Party machen jetzt so Mitte Juni. Und geiler Mucke, alle Farben habe ich für euch. Body Talk auf 89.0 RTL.

0: So Leute, heute ist offizieller Tag der Rose. Ja, sowas gibt's wirklich. Und ich finde, es hört sich jetzt erstmal so ganz schön und romantisch an. Aber bei Rose muss ich immer nur an ein was denken.
1: Ah, hat mich gebissen, die Rose. Mir ein Dorn.
0: Legendäres Video. Schönen Freitagmittag euch.
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Freitagmittag. Ihr hört 89.0 RTL mit den besten Hits von heute. Jetzt mit der neuen Nummer von Ariana Grande. Das ist wirklich wieder so was ganz Schönes. Irgendwie sanftes, gefühlvolles, aber trotzdem so, oh, ich kriege einfach nur absolute Gänsehaut bei der. Die ist übrigens auch wieder auf Tour unterwegs und performt da einen geilen Song nach dem anderen. Ihre Live-Show müsst ihr euch mal geben in der 89.0 RTL Insta-Story. Und jetzt nochmal alle Feelings rauslassen. Here's Hate That I Made You Love Me.

0: Ihr macht alles richtig. Hört 89.0 RTL. Jetzt rein in euren Freitagnachmittag mit einer absoluten Powernummer. Lady Gaga und Doechii, die begleiten euch so Richtung Feierabend, Runway. Ihr damit nochmal wach werden, nochmal letzte Power geben, bis es dann in euer Wochenende geht. Außerdem Alex Warren, Fever Dream und Somber, Homewrecker. Die besten Hits von heute hat gleich Big Nick für euch.
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14: Es bleiben heute saftige 16 Grad, hin und wieder noch ein paar Regentropfen. Die Sonne traut sich heute nicht.
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14: Gleich 5 vor 2.
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14: Und hier ist die Doro.
16: Hi. Opfer von häuslicher Gewalt werden in Deutschland bald besser geschützt. Gerichte können in Zukunft festlegen, dass Täter eine elektronische Fußfessel tragen müssen. Hat der Bundesrat heute entschieden. Kommt der Täter dem Opfer dann zu nahe, schlägt ein Empfangsgerät Alarm und warnt das Opfer. Mücken werden wir nicht los. Forscher haben jetzt nämlich herausgefunden, dass die Mücken es lernen können, Mückenspray zu lieben. Die Forscher haben Gelbfiebermücken mit warmem Blut belohnt, während sie den Geruch des Mückensprays wahrgenommen haben. Das Ergebnis: Über 60% der trainierten Mücken haben danach gezielt die eingesprühten Hände angeflogen. An der Schule im US-Bundesstaat New York ist ein 12-jähriger Junge erstickt, offenbar wegen eines TikTok-Trends. Er hat wohl versucht, einen Donut in einem Bissen zu essen. Bei der Challenge versuchen Menschen, einen Donut, eine Wurst oder ein Burrito mit nur einem Bissen runterzuschlingen. Und der Zoll in Hongkong hat mehr als 200.000 gefälschte WM-Artikel beschlagnahmt. Der Wert liegt bei rund 17 Millionen Euro. Darunter waren zehntausende Fake-Trikots, aber auch Fußballschuhe und Torwarthandschuhe. 6 Verdächtige hat die Polizei geschnappt.
14: Wenn Mücken lernen, können, Mückenspray zu lieben, dann sind die ja wie meine Eltern, die mir es damals mit Spinat so beigebracht haben.
16: Die dir auch so den Spinat dann immer so vorgehalten?
14: Ja, mich damit eingerieben. Also so, jetzt wirst du es lieben. Und Mücken denken sich so, auch toll, unser Essen mariniert sich sogar von selbst.
16: Ja,
14: dann
16: sagst du, lecker. Marinade.
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14: Stau auf der A7 Richtung Hamburg zwischen Nordheim Nord und Seesen. Dauert es eine Stunde länger. Hier hat ein LKW gebrannt. Und der aktuellste Blitzer steht in Wolfsburg-Westhagen. Dresdner Ring Richtung Lackberg. 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
14: Und Lady Gaga mit Doechii, Runway, schiebt den Freitagnachmittag an. Das Wochenende steht quasi schon im Hausflur. Diese Stunde auch die Aktie, die heute selbst Milliardäre schwitzen lässt. Mal sehen, ob es sich lohnt, wenn man was für die Vorsorge machen möchte. Und was ihr davon habt, das lösen wir gleich hier in der Show auf. Ich bin Big Nick, ich grüße euch.
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Hier ist 89.0 RTL. Mein Name ist Bill Knick. Ich texte gerade mit Leon aus Erfurt. Der steht gerade im Niesel an der Haltestelle. Glaubt mir kein einziges Wort. Ab Montag bis 35 Grad. Das ist schon ziemlich crazy. Können wir wieder über Hitze jammern, statt über Kälte und Regen. Also, wer sich am Wochenende noch schnell einen Baumarktventilator kaufen will, viel Glück. Die Dinger sind ja schon schwerer zu bekommen als Taylor Swift Konzerttickets. Jetzt Somber mit Homewrecker.

Schön, dass ihr da seid auf 89.0 RTL. Hier ist die Picknick Show und in 20 Minuten könnt ihr euch eine JBL-Box ins Wochenende holen. Bei meinem Wortspielspiel, ihr kriegt einen Buchstaben, dann kriege ich von euch 10 Wörter in 10 Sekunden mit genau diesem Buchstaben. Klingt easy, bis der Puls einsetzt. Gleich um 14.35 Uhr.

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0: 89 RTL ist hier mit One Republic. Ich bin Big Nick. Elon Musk schickt heute SpaceX an die Börse. Das ist eine Aktie, die kostet mehr als manche Monatsmiete. Und ob sich das für euch lohnt, das hört ihr gleich hier in der Show.
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7: Stau auf der A7 Richtung Hamburg zwischen Northeim-Nord und Seesen. Eine Stunde dauert es länger im Stau. Da hat ein LKW gebrannt und der aktuellste Blitzer auf der B3 bei Nienhorst Richtung Celle mit 89.0 RTL. 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Kurz halb drei, ihr hört die Big Nick Show. Freitag Endspurt. Sagen wir mal so, ihr macht jetzt mal schön die letzten Stunden noch voll. Und den Sound dazu liefer ich euch.
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0: Verlasst euch drauf, der heiße Sound zum Freitagnachmittag hier in der Show. Harry Styles gibt's gleich mit American Girls.
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2: Hi.
0: Marcel, wo störe ich dich?
2: Ich bin auf der Arbeit gerade.
0: Ja, hier ist der Buchstabe. Achtung. E wie Eiswaffelbruch. 10 Wörter in 10 Sekunden mit dem Buchstaben E. Zeit läuft.
2: Alles klar. Elektroauto, Eisenbahn, Eiskaffee, Esel, Emaille,
0: Zeit um.
2: Ente.
0: Ja, Ente kam ein bisschen zu spät, aber das wären jetzt auch 6 Wörter gewesen.
2: Ja, nee, okay, dann hat es leider nicht geklappt.
0: Ja.
2: Naja, 10 Sekunden sind halt sehr knapp, ne? Muss man erstmal drauf kommen. Ich habe mir aber vor 2 Wochen schon eine Liste

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Heute ist Zahltag bei Elon Musk. SpaceX geht an die Börse. Das ist der größte Börsengang aller Zeiten. 1,8 Billionen Dollar Bewertung. Das ist nicht mehr SpaceX, das ist SpaceXXL, wenn ihr mich fragt. Wenn man diese Summe so in kleinen Scheinen übereinander stapelt, braucht man bald gar keine Raketen mehr. Da kann man ja zu Fuß zum Mond. Hier ist Big Nick und euch einen tollen Freitagnachmittag mit 89.0 RTL.

0: Habt ihr gewusst, es gibt Tierchen, die euer Mückenspray richtig lecker finden? Verrate ich euch nächste Stunde. Kein Witz, das ist pure Forschung. Und dazu gibt's You Know Das mit Dennis Lloyd, Diamonds, Trash Safe von Miles Smith und Ah, bitte von Rosé. Mehr Musik kriegt ihr nirgends, nur hier auf 89.0 RTL. Und dann gibt's noch ein paar Stündchen bis zum Feierabend. Ich bin Big Nick und ich begleite euch.
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0: Es bleiben 16 Grad und Regen heute Nachmittag. Wir schaffen das.
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0: Wasserdichte Jacke oder Regenschirm? Easy going, gleich 5:03.
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0: Und hier ist die Doro.
11: Hi. Täter von häuslicher Gewalt müssen künftig eine elektronische Fußfessel tragen. Der Bundesrat hat heute in Berlin grünes Licht für die neue Regelung gegeben. Kommt ein Täter dem Opfer zu nahe, wird das Opfer über ein Empfangsgerät gewarnt. Ein Gericht kann die Fußfessel anordnen, um ein Annäherungsverbot durchzusetzen. Die Bundesregierung soll sich dagegen einsetzen, dass die Schulpflicht in Deutschland aufgeweicht wird. Dafür haben Thüringen, Sachsen-Anhalt und Hamburg einen gemeinsamen Antrag im Bundesrat eingereicht. Hintergrund: Die AfD wirbt in ihrem Wahlprogramm in Sachsen-Anhalt damit, Eltern zwischen Schule und Heimunterricht entscheiden zu lassen. Der Bremer Jobcenter-Chef ist jetzt seinen Post los, weil er für neue Besprechungsräume mehr als 1 Million Euro ausgegeben hat. Der neue Kreativraum mit Designermöbeln zum Beispiel hat gut 900.000 Euro gekostet. Und nächster Rekord für Taylor Swift. Sie wurde jetzt am Abend in die Songwriter Hall of Fame aufgenommen, als jüngste Frau überhaupt.
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0: Stau auf der A7 Richtung Kassel zwischen Soltau-Ost und Bad Fallingbostel. 44 Minuten bitte mehr einplanen. Stau auch auf der A7 Richtung Hamburg zwischen dem Dreieck Walsrode und Soltau-Süd dauert es 20 Minuten länger. Und auf der A7 Richtung Kassel zwischen dem Dreieck Hannover-Süd und Derneburg-Salzgitter auch da dauert es im Moment 20 Minuten länger. Der aktuellste Blitzer in Hannover-Bärenbostel auf der Dorfstraße stadteinwärts mit 89.0 RTL. 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
0: Geil. Ich sehe schon den ersten fetten Hit dieser Stunde. You Not Us mit Diamonds glitzert schon. Und außerdem will ich von euch wissen, wie ihr die erste WM-Nacht überlebt habt. Habt ihr durchgemacht? Seid ihr weggepennt? Habt ihr eure Beziehung riskiert? Um 3:30 sammle ich eure Beichten ein. Ihr seid mitten am Nachmittag. Ich bin Big Nick.
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Die Big Nick Show ist hier. Ihr erreicht mich über WhatsApp 0175 24 24 89 0. Und ich texte gerade mit Pia aus Gera. Sie sagt, 3 Stiche trotz Spray. Das passt zur neuen Studie. Mücken lernen, Mückenspray zu lieben, weil sie den Geruch mit Blut verbinden. Also egal, was ihr kauft, es wird wahrscheinlich auf lange Sicht nicht so richtig funktionieren. Mücken denken sich dann, oh, wie aufmerksam, das Abendessen mariniert sich von selbst. Hier ist 89.0 RTL mit Michael Schulte, 5 AM.

0: kleines Nachmittagstief. Hier ist die Big Nick Show für euch.
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8: Regnerisch. Aber das ist nur trügerisch. Am Wochenende wird es unfassbar schön. Sonntag sogar bis zu 30 Grad.
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8: Stau auf der A7 Richtung Hamburg zwischen dem Dreieck Walsrode und Soltau Süd. 20 Minuten bitte mehr einplanen. Und Stau A7 Richtung Kassel zwischen dem Dreieck Hannover Süd und Derneburg Salzgitter. Auch da dauert es 20 Minuten. Der aktuellste Blitzer auf der B3 bei Nienhorst Richtung Celle mit 89.0 RTL. 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Ihr habt euch für den komplett richtigen Sender entschieden. Hier ist die Big Nick Show um kurz vor 3:30. Hand aufs Lenkrad oder Kaffee in der Hand. Von mir aus egal, wo ihr steckt. Den Rest des Nachmittags schaukeln wir jetzt gemeinsam.
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Die Fußball-WM ist da. Mexiko schlägt Südafrika 2:0. Shakira lässt die Hüften kreisen und der Schiri verteilt einfach mal 3 rote Karten. Das ist ein Rekord an einem Eröffnungsspiel. Also man muss schon sagen, der Schiedsrichter kriegt wahrscheinlich danach einen Job im Berliner Berghain als Türsteher. Und Shakira kann sich fast so sehr verbiegen wie FIFA-Boss Infantino, wenn man ihn auf Ticket-Wucherpreise anspricht. Der Hammer. Am Sonntag spielen wir dann gegen Curaçao. Und was die Community denkt, wie das Spiel ausgeht, checkt ihr in unserem Insta-Reel auf unserem Feed. Ich bin Big Nick, hier ist 89.0 RTL.

0: Hallo, hier sind Alena und Jakob aus der 89.0 RTL Morning Show.
1: Hallo.
0: Heute Morgen wurde geschrien, geweint und es gab zittrige Beine, denn Darlene aus Leipzig hat sich den 89.0 RTL Star Trip zu BTS gegönnt.
1: So geil. Und wir machen genauso weiter. 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

0: Und gleich übernehmen noch mehr Tracks das Kommando. Tell McRae für euch, Just Keep Watching. Kesha ist dabei und Tyler mit She Did It Again. Ganz viel Sound. Ihr wisst, hier spielt die meiste Musik. Und meine Ticket Happy Hour bringt euch zum Love Music Festival in den Elbauenpark nach Magdeburg. Das wird fett, ihr bleibt einfach dran. Das ist easy.
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0: Es bleibt windig, kühl bei 16 Grad und hier und da noch ein bisschen Regen heute.
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0: 5:04, hier ist die Doro.
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14: Hi. Opfer von häuslicher Gewalt werden in Deutschland bald besser geschützt. Gerichte können nämlich in Zukunft festlegen, dass Täter eine elektronische Fußfessel tragen müssen. Kommt der Täter dem Opfer dann zu nahe, schlägt ein Empfangsgerät Alarm und warnt die Person. Mücken bekommen wir einfach nicht los. Forscher haben jetzt herausgefunden, dass die Mücken es lernen können, Mückenspray zu lieben. Sie haben Gelbfiebermücken mit warmem Blut angelockt, während sie den Geruch des Mückensprays wahrgenommen haben. Das Ergebnis der Forscher, über 60% der trainierten Mücken haben danach gezielt die eingesprühten Hände gesucht. An der Schule im US-Bundesstaat New York ist ein 12-jähriger Junge erstickt, offenbar wegen einer TikTok-Challenge. Er hat wohl versucht, einen Donut in einem Bissen zu essen. Bei der Challenge versuchen Menschen, einen ganzen Donut, eine Wurst oder einen Burrito mit nur einem Bissen runterzuschlingen. Und der Zoll in Hongkong hat über 230.000 gefälschte WM-Artikel beschlagnahmt. Der Wert? Rund 17 Millionen Euro. Darunter waren zehntausende Fake-Trikots. Sechs Verdächtige wurden festgenommen.
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15: Unfall auf der A2 Richtung Dortmund zwischen Hannover-Langenhagen und Hannover-Herrenhausen. Stau auf der A7 Richtung Kassel zwischen Soltau-Ost und Bad Fallingbostel. Dauert 11 Minuten im Moment länger. Und Gegenstände auf der A38 Richtung Leipzig zwischen Nordhausen und Heringen. Der aktuellste Blitzer auf der A2 Richtung Berlin. Höhe Ostingersleben mit 89.0 RTL immer sofort informiert.
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15: Drop Dead, Olivia Rodrigo macht euch die nächste Stunde auf. Und es gilt ab jetzt Ticket Happy Hour. Die ganze Stunde verschenke ich Tickets fürs 89.0 RTL Love Music Festival am 27. Juni in Magdeburg. Der Anruf kostet euch nichts, das Ticket dann letztlich auch nicht. Also, was hält euch auf? 08000 3x3 89.0 ist meine Studio-Hotline. Ruft mich an, ich bin ready.
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0: Stellt euch vor, 27. Juni, Elbaudenpark, Magdeburg, 3 Stages und 89.0 RTL reißen wir ab. Schön, dass ihr da seid in der Ticket Happy Hour hier am Freitagnachmittag. Und ich freue mich ja viel mehr, dass Susanne aus Stendal auch in der Show ist. Hallo Susanne.
1: Ja, hallo Big Nick. Ich freue mich, dich zu hören.
0: Ja, Tolli. Also ihr seid jetzt unterwegs nach Dresden. Macht ihr Kurzurlaub? Was will man denn da machen?
1: Wir wollen uns mal ein bisschen die Frauenküche anschauen, den Swinger, einfach ein bisschen Sightseeing.
0: Ach, Kultur wollt ihr machen?
1: Richtig.
0: Dann glaube ich, dass ihr dann auf jeden Fall in 2 Wochen ein bisschen mehr feiern müsst. Also in meiner Ticket Happy Hour gibt es jetzt gerade Tickets fürs Love Music Festival, für unser 89.0 RTL Love Music Festival. Und 2 würde ich dir einfach mal so eben schenken wollen.
1: Ja, super, da freue ich mich. Das ist wirklich total toll.
0: Macht euch ein tolles Wochenende in Dresden und ihr seid weiter mit dabei in der Ticket Happy Hour auf 89.0 RTL.

0: Und hier ist sie. Yes!
1: Die Big Nick Show läuft mit der Ticket Happy Hour. Die gesamte Stunde bringe ich euch zum Love Music Festival, unserem 89.0 RTL Love Music Festival im Elbauenpark Magdeburg. 3 Stages. Main Core gibt's auf die bis der Boden vibriert. Es wird fett. Ihr bekommt die Tickets, auch Stefan aus Halle will welche.
2: Also tatsächlich rufe ich eigentlich im Auftrag einer Freundin an, weil die ein bisschen Schiss in der Box hatte.
0: Warum?
2: Die telefoniert nicht gerne und dann habe ich gesagt, pass auf, ich probiere das jetzt für dich und dann vielleicht reißen wir das Ding ab.
0: Ist sie gerade zufällig bei dir? Nee.
2: Ja. Ja,
0: dann gib mir die mal.
2: Die hört mit.
0: Ja, na prima. Wie heißt denn die Freundin, die Schiss in der Buchse hatte?
3: Sophie,
0: dann schenke ich dir jetzt 2 Tickets fürs Love Music Festival.
3: Danke.
0: Bitteschön. Ich wünsche viel Spaß am 21. Im Elbauenpark in Magdeburg wird ordentlich gefeiert und es ist ein ziemlich fettes Line-Up. Weißt du denn, was du dir angucken möchtest?
3: Ja, auf jeden Fall Koma Kasper und Pivo Ton und Alfred Heinrichs. Also.
0: Die 3, die du aufgelistet hast, kenne ich alle privat und kann dir nur sagen, das sind traumhaft tolle Menschen. Also es lohnt sich auf jeden Fall. Dann viel Spaß.
3: Dankeschön.
0: Die gesamte Stunde gibt es Tickets fürs Love Music Festival am 27. Juni in Magdeburg. Day and Night Edition. Ihr ruft mich einfach kostenlos im Studio an. 08000. 3x3. 89.0. Big Nick ist hier.

0: Leute, lasst mal euer Handy in der Hand. Es geht gleich weiter mit meiner Ticket Happy Hour. Tickets fürs Love Music Festival in Magdeburg unter der 08000 3x3 89 0. Erreicht ihr mich kostenlos hier im Studio. Dranbleiben, Big Nick ist hier.
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11: Bleibt frisch und regnerisch. Bei maximal 16 Grad am Wochenende wird es deutlich schöner.
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11: Gegenstände auf der A38 Richtung Leipzig zwischen Nordhausen und Heringen und Unfall auf der A2 Richtung Dortmund zwischen Hannover-Langenhagen und Hannover-Herrenhausen. Der aktuellste Blitzer in Peine, Duttenstädter Straße Richtung Essingen mit 89.0 RTL. 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Kurz vor 5, die Big Nick Show läuft mitten in der Ticket Happy Hour. Festival-Tickets gegen einen Anruf bei mir im Studio. 08000, 3x3, 89.0 ist kostenlos. Mehr müsst ihr heute nicht leisten. Es geht aufs Love Music Festival.
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0: In der 89. RTL Ticket Happy Hour geht's aufs Love Music Festival. Da möchte auch Marcel aus Sondershausen hin, ja?
1: Ich war noch nie so richtig auf einem großen Festival und würde immer mal gerne zu einem Festival gehen. Und da ist ja viel Auswahl an Musikern.
0: Ah, so, okay. Und du denkst, weil es Love Music heißt, ist es quasi das erste, also die Festivalentjungferung bei dir? Kann man das so sagen?
1: Genau. Quasi.
0: Dann wünsche ich dir viel Spaß am 27. Juni.
1: Das freut mich, geil.
0: 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Ruft ihr mich kostenlos im Studio an. Big Nick ist hier.

0: und Sarah Larson. She did it again auf 89.0 RTL. Und he did it again. Big Nick ist hier in der Ticket Happy Hour. Ihr wollt feiern auf dem Love Music Festival Day and Night Edition in Magdeburg. Thomas weiß genau, ich muss auf der Mainstage meine Helden sehen.
1: Die Atzen möchte ich gerne sehen.
0: Die Atzen willst du gerne sehen? Die sind auf jeden Fall dieses Jahr da und ich würde dich gerne einladen.
1: Ey, danke.
0: Das war meine Ticket Happy Hour auf 89.0 RTL. Und mehr Tickets fürs Love Music Festival kriegt ihr auf unserer Homepage und in unserer App. Schönen Freitagnachmittag euch.

0: kommende Stunde zünden wir mal ein neues Level hier gleich. Ich will eine kleine Wette mit euch machen. Ich wette, in der nächsten Viertelstunde läuft ein Song, wo ihr jede einzelne Zeile mitschreien könnt. Ich lege meine Hand dafür ins Feuer. Und ihr feiert unseren Sound auf 89 Hotel mit Harrison, All the Things She Said, BTS, Swim und Bruno Mars wird damit dabei sein. Wir spielen euch die meiste Musik zum Feierabend.
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0: Ja, ich hab's euch gesagt, es bleibt regnerisch und kalt. Aber das ist quasi nur ein Little mit dem Warm-up fürs Wochenende. Es wird wunderschön und nächste Woche sogar bis zu 35 Grad. Uff.
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0: 5 vor 5.
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0: Für euch am Start die Doro.
18: Hi. Täter von häuslicher Gewalt müssen künftig eine elektronische Fußfessel tragen. Der Bundesrat hat heute in Berlin grünes Licht für die neuen Regeln gegeben. Kommt ein Täter dem Opfer zu nahe, wird über ein Empfangsgerät gewarnt. Das Gericht kann die Fußfessel anordnen. Elon Musk ist jetzt der erste Billionär der Welt. Möglich macht das der Börsengang seiner Weltraumfirma SpaceX. Mit 75 Milliarden Dollar ist es der größte Börsengang aller Zeiten. SpaceX ist damit aus dem Stand mehr wert als Facebook-Konzern Meta. Nächster Rekord für Taylor Swift. Sie wurde jetzt in die Songwriter Hall of Fame aufgenommen, als jüngste Frau überhaupt. Und gerade gibt es eine kleine Störung bei Insta und Facebook. Die spinnen nämlich gerade. Viele Nutzer kommen seit dem Nachmittag nicht mehr in ihre Apps ran. Der Mutterkonzern hat eine Störung bestätigt. Man arbeitet dran.
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0: Unfall auf der A2 Richtung Dortmund zwischen Hannover-Langenhagen und Hannover-Herrenhausen und eine Metallplatte auf der A38 Richtung Leipzig zwischen Roßlau und Sangerhausen-West. Der aktuellste Blitzer steht in Tiede. Auf der Panschebergstraße Richtung A39 mit 89.0 RTL immer sofort informiert.
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0: Die einen sagen so, die anderen sagen so. Die einen sagen geil und die anderen sagen, in 7 Minuten wird's gefährlich fürs Image von 89.0 RTL. Ich spiele euch einen Freaky Friday Song. Warum? Weil ihr es feiert. In unserem Stream, ihr suchtet weg, was da ist. Und zum Start ins Wochenende, bei den Temperaturen, die da auf uns winken, können wir mal ein bisschen Party machen. Also, holt die Mütze raus, gleich nach 3 Songs.
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0: Also, unser Freaky Friday-Song heute bei dem Wetter? Fast schon ein Hohn.
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0: Zum Start ins Wochenende, weil ihr Bock auf Party habt. Ich kann es ja irgendwie auch ein bisschen verstehen. Maria aus Jena hat per WhatsApp geschrieben an die 0175 24 24 89.0. Sie hat ihn sich gewünscht. Sie sagt, ich brauche ihn. Und ich als Big Nick sage, ich liefere ihn. Tim Toupet, du hast die Haare schön. Ja, wirklich. Freitag kurz nach 5. Wenn nicht jetzt, wann dann? Voller Lautstärke und bitte keine Gnade. Und auch wenn es draußen windet und regnet, man hat ja trotzdem irgendwie auch die Haare schön, oder?
4: Gute Laune.

Hier ist 89.0 RTL. Ich bin Big Nick. Sonntag geht's für Deutschland los gegen Curaçao bei der Fußballweltmeisterschaft. Das ist eine Karibikinsel, die erste WM für die überhaupt. Und fast alle Spieler sind in den Niederlanden geboren. Heißt übersetzt, wir müssen die holländische B-Elf schlagen. So kann man es ungefähr behaupten. Curaçaos Torwart postet seit Tagen Videos im Netz. Er glaubt ja an die Sensation, was ja niedlich ist. Oder damit er mich besser versteht, it's a bisschen schrattig. Das ist ein bisschen niedlich. Schönen Nachmittag euch. Oh, yeah.

0: In 10 Minuten eure JBL Soundbox bei mir in der Show. Hier ist Big Nick, hier ist 89.0 RTL.
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0: Gegenstände auf der A38 Richtung Leipzig zwischen Nordhausen und Heringen und Unfall auf der A2 Richtung Dortmund zwischen Hannover-Langenhagen und Hannover-Herrenhausen. Und der aktuellste Blitzer auf der A2 Richtung Berlin, Höhe Ostingersleben mit 89.0 RTL. Immer sofort informiert um kurz vor 5:30. Hier ist Big Nick, der entspannteste Beifahrer für euren Heimweg. Ist startklar. Gleich gibt's noch eine schicke JBL Soundbox. Ab geht's in den Feierabend.
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0: Für einen Freitag-Feierabend gibt's ordentlich Sound hier und zwar richtig viel auf 89 Latel. Bruno Mars gleich, David Guetta und alle Farben mit Body Talk. Vorher wird gezockt. Ab geht's nach Elbingerode.
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2: Hi.
0: Marcel, wo störe ich dich?
2: Ich bin auf der Arbeit gerade.
0: Ja, hier ist der Buchstabe. Achtung. E wie Eiswaffelbruch. 10 Wörter in 10 Sekunden mit dem Buchstaben E. Zeit läuft.
2: Alles klar. Elektroauto, Eisenbahn, Eiskaffee, Esel, Emaille,
0: Zeit um.
2: Ente.
0: Ja, Ente kam ein bisschen zu spät, aber das wären jetzt auch 6 Wörter gewesen.
2: Ja, nee, okay, dann hat es leider nicht geklappt.
0: Ja.
2: Naja, 10 Sekunden ist, 10 Sekunden sind halt sehr knapp, ne? Muss
0: ja.
2: Man erstmal drauf kommen. Ich habe mir aber vor 2 Wochen schon eine Liste angefertigt, die habe ich jetzt natürlich.

Update von der Wall Street, der SpaceX-Aktie. Naja, die ist ja jetzt seit dem Nachmittag am Handel. Startpreis $135, das Dreifache vom Üblichen. Damit sind die Papiere fast so überteuert wie ein WM-Ticket in den USA. Aber ja, liebe Grüße an SpaceX und Elon Musk. So ein Umzug zum Mars macht schon Sinn. Also wir müssen ja eh bald raus. Mutter Natur hat uns ja wegen Eigenbedarf gekündigt. Das kriegen wir ja jeden Tag mit. Hier ist Big Nick, hier ist 89.0 RTL. What?

0: Wer jetzt auf der A38 Richtung Wochenende rollt, gleich kommt euer Soundtrack. Lady Gaga und Dolce. Runway. Harry Styles mit American Girls. Lola Young spiele ich euch. Und unseren In The Mix Feierabend-Mix auf 89.0 RTL. Einfach dranbleiben in der Big Nick Show. Das ist ziemlich easy.
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0: Heute noch regnerisch und ziemlich windig und von Tag zu Tag wird's besser. Nächste Woche sogar über 30 Grad.
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0: 5 vor 6 jetzt.
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0: Und hier ist Doro.
14: Hi. Elon Musks Raumfahrtfirma SpaceX ist an die Börse gegangen und das mit einem absoluten Rekordstart. Elon Musk wird durch seine Anteile jetzt zum ersten Dollar-Billionär der Geschichte. Das vor allem für seinen Satelliten-Internetdienst Starlink bekannte Unternehmen ist damit aus dem Stand mehr wert als der Facebook-Konzern Meta. Opfer von häuslicher Gewalt werden in Deutschland bald besser geschützt. Gerichte können in Zukunft festlegen, dass Täter eine elektronische Fußfessel tragen müssen. Kommt der Täter dem Opfer zu nahe, schlägt ein Empfangsgerät Alarm. Mücken werden wir nicht los. Forscher haben jetzt nämlich herausgefunden, dass die Mücken es lernen können, Mückenspray zu lieben. Die Forscher haben Gelbfiebermücken mit warmem Blut angelockt, während sie den Geruch des Mückensprays wahrgenommen haben. Das Ergebnis? Die Mehrheit der Mücken hat danach gezielt die eingesprühten Hände angeflogen. Und der Zoll in Hongkong hat über 230.000 gefälschte WM-Artikel beschlagnahmt. Der Wert rund 17 Millionen Euro. Darunter waren auch zehntausende Fake-Trikots. 6 Verdächtige wurden geschnappt.
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0: Unfall auf der A2 Richtung Dortmund zwischen Hannover-Langenhagen und Hannover-Herrenhausen und Unfall auf der A39 Richtung Kassel, Höhe Salzgitter-Lebenstedt-Nord. Der aktuellste Blitzer in Tiede auf der Panschebergstraße Richtung A39 mit 89.0 RTL. 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
0: Ich glaube, es wird Zeit für Feierabend, Leute. Schlüssel umdrehen, Sorgen abgeben, bitte. Das hier ist euer In The Mix Feierabend-Mix. 12 Minuten ohne Unterbrechung wird gemixt, was das Zeug hält, um euch ein bisschen aufs Wochenende einzustimmen. Kurz vor 6 jetzt und ich bin Big Nick.
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Das war unser 89.0 RTL in the Mix. Feierabendmix, wenn ihr da nicht mindestens einmal mitgewippt habt, fahrt der Bus mit Kopfhörern ohne Akku. Das steht schon mal direkt fest. Mehr in unserer 89.0 RTL-App. Niklas aus Braunschweig hat ihn zumindest laut gehört. Macht's ihm nach. Er hat's mir verraten über WhatsApp direkt in die Picknick-Show an die 0175 24 24 89.0. Schönen Feierabend euch. Jetzt

Wenn ihr am Sonntag bei Freunden Public Viewing macht. Hier ist 89 RTL, ich bin Big Nick, da müsst ihr so Sätze sagen, sowas wie, der Ball ist rund, das Spiel geht 90 Minuten plus Trinkpausen. Einfach mal so ein bisschen, ne? Einfach mal raushauen. Schiri, wir wissen, wo dein Pickup-Truck steht. Irgendwie, oder geht's raus und spielt Soccer. Irgendwie sowas. Das Runde muss in den Mund, denn es ist ein Burger.

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Dann machen wir doch mal hier in der Big Nick Show auf 89.7 RTL eine ganz kurze Freitagabend-Lagebesprechung. Heute neue Folgen Ex on the Beach und Match My Ex. Dienstag steigt das Temptation Island Finale. Die Bachelors verteilen schon wieder Hosen. Ach, Mensch. Die Deutschen geben immer mehr für Streaming-Abos aus, vor allem, weil sie vergessen, nach einem Gratis-Probezeit zu kündigen. Ist ja so.

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6: Morgen soll es schon wieder ein bisschen schöner werden als heute. 21 Grad, aber trotzdem die ein oder andere ziemlich fette Wolke.
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8: Es ist kurz vor 7, ich bin Fabian Schaffer. Elon Musks Weltraumfirma SpaceX ist bei ihrem Rekordbörsengang mit einem Plus von gut 11% in den Handel gestartet. Der erste Kurs wurde bei $150 festgestellt, nach einem Ausgabepreis von $135. Musk ist durch seine Beteiligungen an SpaceX und Tesla jetzt auf dem Papier der erste Mensch mit einem Billionenvermögen. SpaceX gehört nun zu den wertvollsten US-Unternehmen. 4,2% mehr Rente und geringere Steuern auf Flugtickets. Der Bundesrat hat mehrere Gesetzesvorlagen verabschiedet, die zum Juli in Kraft treten sollen. Bei häuslicher Gewalt sollen Gerichte das Tragen von Fußfesseln anordnen dürfen und Apotheken erhalten mehr Befugnisse. Tanja Wagner berichtet.
9: Apotheken dürfen künftig bei Dauermedikamenten auch ohne Rezept aushelfen, mit der kleinsten Packung zum Selbstzahlerpreis. Außerdem dürfen sie Leistungen zu Vorbeugung und Früherkennung anbieten, etwa für Herz-Kreislauf-Erkrankungen, Diabetes und rund ums Rauchen.
8: Bundesbildungsministerin Prien hat sich klar gegen den AfD-Vorstoß gestellt, die Schulpflicht aufzuweichen. Die CDU-Politikerin nannte das ein durchsichtiges Unterfangen. Eltern könnten schon jetzt Privatschulen wählen. Drei Bundesländer haben im Bundesrat einen Antrag eingebracht, damit die Bundesregierung die Schulpflicht verteidigt.
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6: Freut euch bitte auf den Top-Sound. Ja, ich weiß, für alle fleißigen Big Nick-User-Community, ihr wisst es, ich liebe einfach Summer mit Home Wrecker. Mein Lieblingssong. Und diese Stunde will ich mal noch mit euch über eine Panne reden, mit der das ZDF gestern die halbe WM-Eröffnung komplett verschlafen hat. Es klingt absurd, aber... es wird noch ein bisschen besser, hört ihr in 7 Minuten.
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Die beste WM-Story kommt übrigens nicht vom Platz. Das ZDF, das haben wir ja alle, GEZ dafür, hat gestern 7 Minuten der Eröffnungsfeier verpasst wegen Werbung. 7 Minuten. Da ist der neue Slogan dann wahrscheinlich beim ZDF irgendwie mit dem zweiten sieht man später. 7 Minuten. Gut, bei der Deutschen Bahn hat man angefangen zu lachen. Da sind 7 Minuten noch überpünktlich. 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

Hallöchen, ich bin Big Nick auf 89.0 RTL. Ich texte gerade mit dem Felix aus Göttingen aus der Community. Der plant Sonntag grillen. Felix, wird okay, aber der echte Knall kommt ja erst ab Mitte nächster Woche bis zu 35 Grad, die ersten Wüstentage. Hätten wir uns wahrscheinlich alle statt Großbildfernseher vielleicht doch eine Klimaanlage holen sollen, ne?

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Wenn ihr die nächsten Tage draußen sitzt, Mücken stehen laut Forschung neuerdings auf Mückenspray. Ich habe mir diese Studie durchgelesen und ja, ich stelle fest, ich habe eine Idee. Also bietet doch das Spray großzügig einem unbeliebten Bekannten an, dann fliegen die alle auf den und bleibt ihr verschont. Sage ich, ja. Diese Wissenschaftler, wirklich, dafür werden die bezahlt. Ich glaube, im nächsten Schritt bringen diese Typen Vampiren bei, auf Knoblauchbaguette abzufahren. 89.0 RTL ist an.

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4: Es ist kurz vor 8. Ich bin Fabian Schaffer. Elon Musk ist durch den Börsengang seiner Raumfahrtfirma SpaceX zum ersten Menschen mit einem Billionenvermögen geworden. Die SpaceX-Aktie legte heute beim Handelsdebüt um rund 20% zu und brachte den Marktwert des Unternehmens auf über 2 Billionen Dollar. SpaceX hat mit dem Börsengang 75 Milliarden Dollar eingenommen, mehr als jedes andere Unternehmen zuvor. Der Bundesrat hat grünes Licht für einen besseren Gewaltschutz für Frauen gegeben. So können Gerichte künftig etwa Gewalttäter zum Tragen einer elektronischen Fußfessel verpflichten. Apotheken dürfen zudem mehr Aufgaben übernehmen. Demnach sind bestimmte Impfungen, Schnelltests und Blutabnahmen in Apotheken erlaubt. Auch dürfen bestimmte verschreibungspflichtige Medikamente ohne Rezept ausgegeben werden. Die Länder melden massive Einwände gegen das Sparpaket der schwarz-roten Koalition bei den Gesundheitsausgaben an. Im Bundesrat warnte der rheinland-pfälzische Ministerpräsident Schnieder, das Paket gefährde Versorgungsstrukturen, gerade in Flächenländern. Die Länder fordern die Streichung mehrerer geplanter Einsparmaßnahmen bei Kliniken, Praxen, Apotheken und Pharmabranche.
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1: Es ist kurz vor neun, ich bin Fabian Schaffer. Die Fluggastrechte in der Europäischen Union werden vorerst nicht beschnitten. Darauf haben sich die Abgeordneten des EU-Parlaments mit Vertretern der Mitgliedstaaten geeinigt. Es soll also dabei bleiben, dass Fluggäste bei Verspätungen ab 3 Stunden Anspruch auf Entschädigung haben. Auch die Höhe der Entschädigung bleibt unangetastet. Die Preise fürs Handgepäck müssen hingegen in Zukunft transparenter dargestellt werden. Der Raumfahrtkonzern SpaceX von US-Milliardär Elon Musk ist erfolgreich an der Börse gestartet. Zum offiziellen Handelsbeginn wurde die Aktie zu $150 gehandelt und damit gut 11% über dem Ausgabepreis. Es handelt sich um den größten Börsengang der Geschichte. Musk dürfte aufgrund seiner Anteile an SpaceX zum ersten Billionär überhaupt werden. Wenn ein Deutscher das Kind einer ausländischen Frau anerkennt, kann das Aufenthaltsrechte sichern. Der Bundestag hat nun ein Gesetz verabschiedet, das Betrug mit der Anerkennung solcher Vaterschaften stoppen soll. Künftig muss die Ausländerbehörde dem zustimmen. Tanja Wagner berichtet.
2: Im Visier der Gesetzgeber stehen Betrüger, die Vaterschaften für Kinder anerkennen, obwohl sie weder der biologische Vater sind, noch eine Beziehung zur Mutter haben und sich dafür bezahlen lassen. Das kann im Gegenzug Zugang zu Sozialleistungen und Aufenthaltstiteln sichern. In Niedersachsen hatte das ein Mann bei gleich 47 Kindern getan. Ein lukratives und perfides Geschäft, warnt deshalb die Union.
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1: Es ist kurz vor 10. Ich bin Hendrik Daum. Frauen und Kinder besser vor sexueller Gewalt schützen. Das war ein zentrales Thema der Justizministerkonferenz in Hamburg. Die Ressortchefs von Bund und Ländern wollen unter anderem längere Verjährungsfristen für schwere Sexualdelikte. Sohe Tassovali berichtet.
2: Konkret soll die Verjährungsfrist für schwere sexuelle Übergriffe von bisher 5 auf 20 Jahre steigen. Außerdem wollen die Justizminister erreichen, dass geplante Sexualstraftaten künftig früher aufliegen, auch dann, wenn sie in Chatgruppen oder auf Online-Plattformen vorbereitet werden. Wer von solchen Plänen erfährt, soll sie künftig melden müssen.
1: Die Weltraumfirma SpaceX von Elon Musk ist bei ihrem Rekordbörsengang mit einem Plus von gut 11% in den Handel gestartet. Der erste Kurs wurde bei $150 festgestellt, nach einem Ausgabepreis von $135. Musk ist durch seine Beteiligung an SpaceX und Tesla jetzt auf dem Papier der erste Mensch mit einem Billionenvermögen. SpaceX gehört nun zu den wertvollsten US-Unternehmen. Qualifikationen wie Schul- oder Studienabschlüsse könnten künftig durch künstliche Intelligenz immer unwichtiger werden. Das zeigt eine Umfrage des Münchner IFO-Instituts unter Firmen, die mit KI arbeiten. Aus jedem 5. Unternehmen hieß es, wenn Mitarbeiter ohne Abschluss von KI unterstützt würden, könnten sie so Qualifizierte ersetzen. Etwa 15% meinen sogar, auch Berufserfahrung lasse sich so ausgleichen.
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4: Es ist kurz vor 11. Ich bin Hendrik Daum. Der Iran und die USA haben sich offenbar auf ein Rahmenabkommen für einen Frieden geeinigt. Das zumindest verkündete Pakistans Premierminister Sharif. Gestern bereits hatte US-Präsident Trump von Fortschritten in den Verhandlungen über ein Kriegsende gesprochen. US-Angaben zufolge hat sich der Iran bereit erklärt, sein Atomprogramm einzustellen und das bereits angereicherte Uran zu zerstören und abzutransportieren. Iranische Medien bestreiten allerdings eine derartige Erklärung. Bundesbildungsministerin Prien stellt sich klar gegen die Pläne der AfD, die Schulpflicht aufzuweichen. Kinder sollten unabhängig von Herkunft und Wohlstand gemeinsam lernen und erzogen werden. Das sei gerade für die vielen Kinder mit wenig Unterstützung zu Hause wichtig und auch für den Zusammenhalt in der Gesellschaft, so Prien. Die Weltraumfirma SpaceX von Elon Musk ist bei ihrem Rekordbörsengang mit einem Plus von gut 11% in den Handel gestartet. Aus den USA, Tina Eck.
5: Die SpaceX-Aktie legt einen Raketenstart hin. Gründer Elon Musk wird damit durch seine Beteiligungen an SpaceX und Tesla zum ersten Menschen mit einem Billionenvermögen, zumindest auf dem Papier. SpaceX verkaufte mehr als 555 Millionen Aktien zu einem Ausgabepreis von $135 pro Stück und nahm damit $75 Milliarden ein.
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1: Es ist kurz vor 12, ich bin Hendrik Daum. Mit Kanada hat am Abend der zweite Gastgeber der Fußball-WM sein erstes Spiel absolviert. In Toronto kamen die Kanadier zu einem 1:1 Unentschieden gegen Bosnien-Herzegowina. Und um 3 Uhr heute Nacht unserer Zeit startet dann auch der dritte Gastgeber USA in die Fußball-Weltmeisterschaft. Die US-Boys sind in Los Angeles gegen Paraguay gefordert und hoffen natürlich auf einen Auftaktsieg. Und auch hier gibt's vor Spielbeginn eine eigene Eröffnungszeremonie, unter anderem mit Superstar Katy Perry. Tina Eck ist für uns vor Ort.
2: Dritter großer Anpfiff, dritte große Eröffnungsparty. Gastgeber USA ziehen alle Register. Eine 1,5 Stunden lange Multikulti-Show bildet den Auftakt. Mit Katy Perry, Sängerin Tyler, die schon in Mexiko dabei war. Außerdem K-Pop-Star Lisa, die Rapper Future und Raymer und die brasilianische Sängerin Anita. Präsident Trump kommt nicht an seiner Stelle, guckt Außenminister Rubio sich das Spiel gegen Paraguay an.
1: Der Iran und die USA haben sich offenbar auf ein Rahmenabkommen für einen Frieden geeinigt. Das zumindest verkündete Pakistans Premier Sharif. Vorgestern bereits hatte US-Präsident Trump von Fortschritten in den Verhandlungen über ein Kriegsende gesprochen. US-Angaben zufolge hat sich der Iran bereit erklärt, sein Atomprogramm einzustellen und das bereits angereicherte Uran zu zerstören und abzutransportieren. Iranische Medien bestreiten allerdings eine derartige Erklärung. Die Weltraumfirma SpaceX von Elon Musk ist bei ihrem Rekordbörsengang mit einem Plus von gut 11% in den Handel gestartet. Der erste Kurs wurde bei $150 festgestellt, nach einem Ausgabepreis von $135. Musk ist durch seine Beteiligung an SpaceX und Tesla jetzt auf dem Papier der erste Mensch mit einem Billionenvermögen.
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5: Es ist kurz vor eins. Ich bin Hendrik Daum. Mit Kanada hat am Abend der zweite Gastgeber der Fußball-WM sein erstes Spiel absolviert. In Toronto kamen die Kanadier zu einem 1:1 Unentschieden gegen Bosnien-Herzegowina. Und um 3 Uhr heute Nacht unserer Zeit startet dann auch der dritte Gastgeber USA ins WM-Turnier. Die US-Boys sind in Los Angeles gegen Paraguay gefordert. Und auch hier gibt's vor Spielbeginn eine eigene Eröffnungszeremonie, unter anderem mit Superstar Katy Perry. Frauen und Kinder besser vor sexueller Gewalt schützen. Das war ein zentrales Thema der Justizministerkonferenz in Hamburg. Die Ressortchefs von Bund und Ländern wollen unter anderem längere Verjährungsfristen für schwere Sexualdelikte, Sue Tassovali berichtet.
6: Konkret soll die Verjährungsfrist für schwere sexuelle Übergriffe von bisher 5 auf 20 Jahre steigen. Außerdem wollen die Justizminister erreichen, dass geplante Sexualstraftaten künftig früher auffliegen, auch dann, wenn sie in Chatgruppen oder auf Online-Plattformen vorbereitet werden. Wer von solchen Plänen erfährt, soll sie künftig melden müssen.
5: Der Iran und die USA haben sich offenbar auf ein Rahmenabkommen für einen Frieden geeinigt. Das zumindest verkündete Pakistans Premier Sharif. Vorgestern bereits hatte US-Präsident Trump von Fortschritten in den Verhandlungen über ein Kriegsende gesprochen. US-Angaben zufolge hat sich der Iran bereit erklärt, sein Atomprogramm einzustellen und das bereits angereicherte Uran zu zerstören und abzutransportieren. Iranische Medien bestreiten allerdings eine derartige Erklärung.
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2: 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Na klar, ab Montag die Morning Show wieder am Start. 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Ab ein schönes Wochenende.
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1: Es ist kurz vor zwei. Ich bin Hendrik Daum. Mit Kanada hat am Abend der zweite Gastgeber der Fußball-WM sein erstes Spiel absolviert. In Toronto kamen die Kanadier zu einem 1:1 Unentschieden gegen Bosnien-Herzegowina. Und in einer Stunde startet dann auch der dritte Gastgeber USA in die Fußball-Weltmeisterschaft. Die US-Boys sind in Los Angeles gegen Paraguay gefordert und hoffen natürlich auf einen Auftaktsieg. Und auch hier gibt's vor Spielbeginn eine eigene Eröffnungszeremonie, unter anderem mit Superstar Katy Perry. Tina Eck ist für uns vor Ort.
2: Dritter großer Anpfiff, dritte große Eröffnungsparty. Gastgeber USA ziehen alle Register. Eine 1,5 Stunden lange Multikulti-Show bildet den Auftakt. Mit Katy Perry, Sängerin Tyler, die schon in Mexiko dabei war. Außerdem K-Pop-Star Lisa, die Rapper Future und Raymer und die brasilianische Sängerin Anita. Präsident Trump kommt nicht an seiner Stelle, guckt Außenminister Rubio sich das Spiel gegen Paraguay an.
1: Die Weltraumfirma SpaceX von Elon Musk ist bei ihrem Rekordbörsengang mit einem Plus von gut 11% in den Handel gestartet. Der erste Kurs wurde bei $150 festgestellt, nach einem Ausgabepreis von $135. Musk ist durch seine Beteiligung an SpaceX und Tesla jetzt auf dem Papier der erste Mensch mit einem Billionenvermögen. Mit einer Gala-Vorstellung hat Andreas Obst am Abend seinen FC Bayern München zum ersten Sieg in der Finalserie der Basketball-Bundesliga geführt. Beim 102:94 gegen Alba Berlin steuerte der Welt- und Europameister 33 Zähler zum Erfolg der Bayern bei. Das zweite Match steigt am Sonntag erneut im Münchner SAP-Garden. Danach zieht die Serie nach Berlin. Meister ist, wer zuerst drei Partien gewinnt.
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